0: Ja, auf dem drittletzten Platz. Nachdem in der norditalienischen Stadt Modena ein Mann mit einem Auto in eine Gruppe von Menschen gefahren ist, haben die Behörden vor kurzem weitere Details bekannt gegeben. Demnach ist unter den Schwerverletzten auch eine deutsche Touristin. Insgesamt wurden 8 Menschen verletzt, 4 davon schwer. Die Hintergründe des Vorfalls sind noch unklar. Der mutmaßliche Täter, ein etwa 30 Jahre alter Mann, wurde festgenommen. An die 20.000 Menschen haben in München bei der jährlichen Krachparade gegen hohe Mieten demonstriert und mehr Unterstützung für Musiker und Kultur gefordert. Die Kundgebungen finden seit 2014 statt, inspiriert von Rave-Paraden. In diesem Jahr beteiligten sich nach Angaben der Veranstalter 60 Vereine, Initiativen und Kollektive. St. Pauli und Heidenheim steigen aus der Fußball-Bundesliga ab. Am letzten Spieltag unterlag Heidenheim gegen Mainz mit 0:2. St. Pauli verlor 1:3 gegen den zuvor punktgleichen VfL Wolfsburg, der sich damit in die Relegation retten konnte.
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2: Ich bin Hendrik Daum. Bulgarien hat den 70. Eurovision Song Contest gewonnen. Die 27-jährige Sängerin Dara erhielt in Wien für ihren Partyhit Bangaranga die mit Abstand meisten Punkte. Es ist der erste Sieg für Bulgarien beim ESC. Den zweiten Rang belegte Israel vor Rumänien. Für Deutschland gab es erneut ein enttäuschendes Ergebnis. Sängerin Sarah Engels landete mit ihrem Lied Fire auf dem drittletzten Platz. Nachdem in der norditalienischen Stadt Modena ein Mann mit einem Auto in eine Gruppe von Menschen gefahren ist, haben die Behörden vor kurzem weitere Details bekannt gegeben. Demnach ist unter den Schwerverletzten auch eine deutsche Touristin. Insgesamt wurden 8 Menschen verletzt, 4 davon schwer. Die Hintergründe des Vorfalls sind noch unklar. Der mutmaßliche Täter, ein etwa 30 Jahre alter Mann, wurde festgenommen. An die 20.000 Menschen haben in München bei der jährlichen Krachparade gegen hohe Mieten demonstriert und mehr Unterstützung für Musiker und Kultur gefordert. Die Kundgebungen finden seit 2014 statt, inspiriert von Rave-Paraden. In diesem Jahr beteiligten sich nach Angaben der Veranstalter 60 Vereine, Initiativen und Kollektive. St. Pauli und Heidenheim steigen aus der Fußball-Bundesliga ab. Am letzten Spieltag unterlag Heidenheim gegen Mainz mit 0:2. St. Pauli verlor 1:3 gegen den zuvor punktgleichen VfL Wolfsburg, der sich

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2: Ich bin Hendrik Daum. Nachdem in der norditalienischen Stadt Modena ein Mann mit einem Auto in eine Gruppe von Menschen gefahren ist, haben die Behörden weitere Details bekannt gegeben. Demnach ist unter den Schwerverletzten auch eine deutsche Touristin. Insgesamt wurden 8 Menschen verletzt, 4 davon schwer. Die Hintergründe des Vorfalls sind noch unklar. Der mutmaßliche Täter, ein etwa 30 Jahre alter Mann, wurde festgenommen. Die AfD steigt in einer INSA-Umfrage für die Bild am Sonntag auf 29%, den höchsten je auf Bundesebene für sie gemessenen Wert. Die Union dagegen fällt gegenüber der Vorwoche um einen Punkt auf 22% zurück. Tine Klimach mit den Einzelheiten.
3: Nicht nur die Union büßt ein, auch die SPD verliert einen Punkt und könnte im theoretischen Fall einer Bundestagswahl nur noch mit 12% rechnen. Zusammen erreichen Schwarz-Rot damit nur noch 34%. Die Grünen legen leicht zu und steigen auf 14%. Es ist ihr bester Wert beim INSA-Institut seit 2,5 Jahren. Im Herbst stehen 3 Landtagswahlen an, in Sachsen-Anhalt, Mecklenburg-Vorpommern und Berlin.
2: Bulgarien hat zum ersten Mal den Eurovision Song Contest gewonnen. Die 27-jährige Sängerin Dara

0: erhielt in Wien für ihren Partyhit Bangaranga die mit Abstand meisten Punkte. Den zweiten Rang belegte Israel vor Rumänien. Für Deutschland gab es erneut ein enttäuschendes Ergebnis. Sängerin Sarah Engels landete mit ihrem Lied Fire auf dem drittletzten Platz. Der FC Bayern hat die Bundesliga-Saison mit einem 5:1-Sieg gegen Köln abgeschlossen und damit auch einen neuen Torrekord aufgestellt. 122 Treffer waren es in dieser Spielzeit. Die Bayern feierten mit Meisterschale und Bierdusche. Am letzten Spieltag gab es aber auch lange Gesichter, denn jetzt steht auch fest, wer in die zweite Liga absteigen muss. Heidenheim verlor gegen Mainz mit 0:2 und St. Pauli verlor 1:3 gegen den zuvor punktgleichen VfL Wolfsburg, der sich damit in die Relegation retten konnte.
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2: Ich bin Hendrik Daum. Nachdem in der norditalienischen Stadt Modena ein Mann mit einem Auto in eine Gruppe von Menschen gefahren ist, haben die Behörden weitere Details bekannt gegeben. Demnach ist unter den Schwerverletzten auch eine deutsche Touristin. Insgesamt wurden 8 Menschen verletzt, 4 davon schwer. Die Hintergründe des Vorfalls sind noch unklar. Der mutmaßliche Täter, ein etwa 30 Jahre alter Mann, wurde festgenommen. Die AfD steigt in einer INSA-Umfrage für die Bild am Sonntag auf 29%, den höchsten je auf Bundesebene für sie gemessenen Wert. Die Union dagegen fällt gegenüber der Vorwoche um einen Punkt auf 22% zurück. Tine Klimach mit den Einzelheiten.
3: Nicht nur die Union büßt ein, auch die SPD verliert einen Punkt und könnte im theoretischen Fall einer Bundestagswahl nur noch mit 12% rechnen. Zusammen erreichen Schwarz-Rot damit nur noch 34%. Die Grünen legen leicht zu und steigen auf 14%. Es ist ihr bester Wert beim INSA-Institut seit 2,5 Jahren. Im Herbst stehen 3 Landtagswahlen an, in Sachsen-Anhalt, Mecklenburg-Vorpommern und Berlin.
2: Bulgarien hat zum ersten Mal den Eurovision Song Contest gewonnen. Die 27-jährige Sängerin Dara erhielt in Wien für ihren Partyhit Bangaranga die mit Abstand meisten Punkte. Den zweiten Rang belegte Israel vor Rumänien. Für Deutschland gab es erneut ein enttäuschendes Ergebnis. Sängerin Sarah Engels landete mit ihrem Lied Fire auf dem drittletzten Platz. Der FC Bayern hat die Bundesliga-Saison mit einem 5:1-Sieg gegen Köln abgeschlossen und damit auch einen neuen Torrekord aufgestellt. 122 Treffer waren es in dieser Spielzeit. Die Bayern feierten mit Meisterschale und Bierdusche. Am letzten Spieltag gab es aber auch lange Gesichter, denn jetzt steht auch fest, wer in die zweite Liga absteigen muss. Heidenheim verlor gegen Mainz mit 0:2 und St. Pauli verlor 1:3 gegen den zuvor punktgleichen VfL Wolfsburg, der sich damit in die Relegation retten konnte.
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2: Ich bin Hendrik Daum. Bulgarien hat zum ersten Mal den Eurovision Song Contest gewonnen. Die 27-jährige Sängerin Dara erhielt in Wien für ihren Partyhit Banga Runga die mit Abstand meisten Punkte. Den zweiten Rang belegte Israel vor Rumänien. Für Deutschland gab es erneut ein enttäuschendes Ergebnis. Sängerin Sarah Engels landete mit ihrem Song Fire auf dem drittletzten Platz. Nachdem in der norditalienischen Stadt Modena ein Mann mit einem Auto in eine Gruppe von Menschen gefahren ist, haben die Behörden weitere Details bekannt gegeben. Demnach ist unter den Schwerverletzten auch eine deutsche Touristin. Insgesamt wurden 8 Menschen verletzt, 4 davon schwer. Die Hintergründe des Vorfalls sind noch unklar. Der mutmaßliche Täter, ein etwa 30 Jahre alter Mann, wurde festgenommen. Die Weltgesundheitsorganisation hat wegen des Ebola-Ausbruchs in der Demokratischen Republik Kongo und in Uganda eine internationale Gesundheitsnotlage ausgerufen. Mit diesem Schritt will die WHO Nachbarländer in erhöhte Alarmbereitschaft versetzen und die Unterstützung der internationalen Gemeinschaft mobilisieren. Es handele sich jedoch um keinen Pandemiealarm, stellte die WHO klar. Die Fußball-Bundesliga ist für diese Saison passé. Der letzte Spieltag bot vor allem im Abstiegskampf Spannung pur. Am Ende müssen St. Pauli und Heidenheim die erste Liga verlassen. Pia Wegner berichtet.

0: Weiterkämpfen können die Wolfsburger. Die haben bei St. Pauli mit 3:1 gewonnen und sich damit die Relegation gesichert. Der Kiez-Club hingegen spielt kommende Saison in Liga 2, genauso wie die Heidenheimer, die gegen Mainz 0:2 verloren haben. Ein 2:2 zwischen Frankfurt und Stuttgart bedeutete für den VfB das letzte Champions-League-Ticket. Für die Eintracht wiederum sind damit die Europapokalträume geplatzt. Freiburg sicherte sich nämlich Rang 7 und das durch ein 4:1 gegen Leipzig.
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2: Ich bin Hendrik Daum. Bulgarien hat zum ersten Mal den Eurovision Song Contest gewonnen. Die 27-jährige Sängerin Dara erhielt in Wien für ihren Partyhit Banga Runga die mit Abstand meisten Punkte. Den zweiten Rang belegte Israel vor Rumänien. Für Deutschland gab es erneut ein enttäuschendes Ergebnis. Sängerin Sarah Engels landete mit ihrem Song Fire auf dem drittletzten Platz. Nachdem in der norditalienischen Stadt Modena ein Mann mit einem Auto in eine Gruppe von Menschen gefahren ist, haben die Behörden weitere Details bekannt gegeben. Demnach ist unter den Schwerverletzten auch eine deutsche Touristin. Insgesamt wurden 8 Menschen verletzt, 4 davon schwer. Die Hintergründe des Vorfalls sind noch unklar. Der mutmaßliche Täter, ein etwa 30 Jahre alter Mann, wurde festgenommen. Die Weltgesundheitsorganisation hat wegen des Ebola-Ausbruchs in der Demokratischen Republik Kongo und in Uganda eine internationale Gesundheitsnotlage ausgerufen. Mit diesem Schritt will die WHO Nachbarländer in erhöhte Alarmbereitschaft versetzen und die Unterstützung der internationalen Gemeinschaft mobilisieren. Es handele sich jedoch um keinen Pandemiealarm, stellte die WHO klar. Die Fußball-Bundesliga ist für diese Saison passé. Der letzte Spieltag bot vor allem im Abstiegskampf Spannung pur. Am Ende müssen St. Pauli und Heidenheim die erste Liga verlassen. Pia Wegner berichtet.
3: Weiterkämpfen können die Wolfsburger. Die haben bei St. Pauli mit 3:1 gewonnen und sich damit die Relegation gesichert. Der Kiez-Club hingegen spielt kommende Saison in Liga 2, genauso wie die Heidenheimer, die gegen Mainz 0:2 verloren haben. Ein 2:2 zwischen Frankfurt und Stuttgart.

0: Stuttgart bedeutete für den VfB das letzte Champions-League-Ticket. Für die Eintracht wiederum sind damit die Europapokalträume geplatzt. Freiburg sicherte sich nämlich Rang 7 und das durch ein 4:1 gegen Leipzig.
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2: Ich bin Hendrik Daum. Einen schönen guten Morgen. Bulgarien hat zum ersten Mal den Eurovision Song Contest gewonnen. Die 27-jährige Sängerin Dara erhielt in Wien für ihren Partyhit Bangaranga die mit Abstand meisten Punkte. Den zweiten Rang belegte Israel vor Rumänien. Für Deutschland gab es erneut ein enttäuschendes Ergebnis. Sängerin Sarah Engels landete mit ihrem Song Fire auf dem drittletzten Platz. Nachdem in der norditalienischen Stadt Modena ein Mann mit einem Auto in eine Gruppe von Menschen gefahren ist, haben die Behörden in der Nacht weitere Details bekannt gegeben. Demnach ist unter den Schwerverletzten auch eine deutsche Touristin. Insgesamt wurden 8 Menschen verletzt, 4 davon schwer. Die Hintergründe des Vorfalls sind noch unklar. Der mutmaßliche Täter, ein etwa 30 Jahre alter Mann, wurde festgenommen. Mehr Lärm für München, so heißt ein Bündnis, das seit 12 Jahren in der Landeshauptstadt zur sogenannten Krachparade aufruft. Am Abend haben sich fast 20.000 Menschen daran beteiligt. Mehrere Dutzend Musikmobile und rollende Bühnen waren für den Lärm verantwortlich. Die 60 Vereine hinter dem Bündnis fordern mehr Unterstützung für Musiker und Subkultur in München und sie protestieren gegen die hohen Mieten. Der deutsche Meister FC Bayern hat die Bundesliga-Saison mit einem 5:1-Sieg gegen Köln abgeschlossen und damit auch einen neuen Torrekord aufgestellt. 122 Treffer waren es in dieser Spielzeit. Kapitän Manuel Neuer nahm in der heimischen Arena die Meisterschale in Empfang und heute wird dann mit den Fans auf dem Münchner Marienplatz weitergefeiert. Aber es flossen auch Tränen am letzten Spieltag. Heidenheim und St. Pauli steigen ab in die zweite Liga. Wolfsburg konnte sich noch in die Relegation retten.
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2: Ich bin Hendrik Daum. Einen schönen guten Morgen. Bulgarien hat zum ersten Mal den Eurovision Song Contest gewonnen. Die 27-jährige Sängerin Dara erhielt in Wien für ihren Partyhit Banga Runga die mit Abstand meisten Punkte. Den zweiten Rang belegte Israel vor Rumänien. Für Deutschland gab es erneut ein enttäuschendes Ergebnis. Sängerin Sarah Engels landete mit ihrem Song Fire auf dem drittletzten Platz. Nachdem in der norditalienischen Stadt Modena ein Mann mit einem Auto in eine Gruppe von Menschen gefahren ist, haben die Behörden in der Nacht weitere Details bekannt gegeben. Demnach ist unter den Schwerverletzten auch eine deutsche Touristin. Insgesamt wurden 8 Menschen verletzt, 4 davon schwer. Die Hintergründe des Vorfalls sind noch unklar. Der mutmaßliche Täter, ein etwa 30 Jahre alter Mann, wurde festgenommen. Mehr Lärm für München, so heißt ein Bündnis, das seit 12 Jahren in der Landeshauptstadt zur sogenannten Krachparade

0: aufruft. Am Abend haben sich fast 20.000 Menschen daran beteiligt. Mehrere Dutzend Musikmobile und rollende Bühnen waren für den Lärm verantwortlich. Die 60 Vereine hinter dem Bündnis fordern mehr Unterstützung für Musiker und Subkultur in München und sie protestieren gegen die hohen Mieten. Der deutsche Meister FC Bayern hat die Bundesliga-Saison mit einem 5:1-Sieg gegen Köln abgeschlossen und damit auch einen neuen Torrekord aufgestellt. 122 Treffer waren es in dieser Spielzeit. Kapitän Manuel Neuer nahm in der heimischen Arena die Meisterschale in Empfang und heute wird dann mit den Fans auf dem Münchner Marienplatz weitergefeiert. Aber es flossen auch Tränen am letzten Spieltag. Heidenheim und St. Pauli steigen ab in die zweite Liga. Wolfsburg konnte sich noch in die Relegation retten.
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2: Ich bin Moritz Einzel. Guten Morgen. Bulgarien hat zum ersten Mal den Eurovision Song Contest gewonnen. Die 27-jährige Sängerin Dara erhielt in Wien für ihren Partyhit Bangaranga die mit Abstand meisten Punkte. Auf dem zweiten Rang landete Israel vor Rumänien. Lange Gesichter dagegen mal wieder bei den deutschen Fans. Sängerin Sarah Engels landete mit ihrem Song Fire auf dem drittletzten Platz. Nachdem in der norditalienischen Stadt Modena ein Mann mit einem Auto in eine Gruppe von Menschen gerast ist, haben die Behörden in der Nacht weitere Details bekannt gegeben. Demnach ist unter den 4 Schwerverletzten auch eine deutsche Touristin. Die Hintergründe des Vorfalls sind noch unklar. Der mutmaßliche Täter, ein etwa 30 Jahre alter Mann, wurde festgenommen. Die Weltgesundheitsorganisation hat wegen des Ebola-Ausbruchs in der Demokratischen Republik Kongo und in Uganda eine internationale Gesundheitsnotlage ausgerufen. Mit diesem Schritt will die WHO Nachbarländer in erhöhte Alarmbereitschaft versetzen und die Unterstützung der internationalen Gemeinschaft mobilisieren. Es handle sich jedoch um keinen Pandemiealarm, stellte die WHO klar. Die Fußball-Bundesliga ist für diese Saison passé. Der letzte Spieltag bot vor allem im Abstiegskampf Spannung pur. Am Ende müssen sich St. Pauli und Heidenheim aus der ersten Liga verabschieden. Pia Wegner berichtet.
3: Weiterkämpfen können die Wolfsburger. Die haben bei St. Pauli mit 3:1 gewonnen und sich damit die Relegation gesichert. Der Kiez-Club hingegen spielt kommende Saison in Liga 2, genauso wie die Heidenheimer, die gegen Mainz 0:2 verloren haben. Ein 2:2 zwischen Frankfurt und Stuttgart bedeutete für den VfB das letzte Champions-League-Ticket. Für die Eintracht wiederum sind damit die Europapokalträume geplatzt. Freiburg sicherte sich nämlich Rang 7 und das durch ein 4:1 gegen Leipzig.
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4: Ich bin Moritz Einzel. Guten Morgen.

0: Mit diesen Klängen hat Bulgarien den 70. Eurovision Song Contest gewonnen. Die Sängerin Dara erhielt bei der Live-Show in Wien mit ihrem Partyhit Bangaranga die mit Abstand meisten Punkte. Platz 2 belegte Israel vor Rumänien. Germany 12 Points hieß es zwar, aber eben insgesamt 12 Punkte für Deutschland. Ein enttäuschendes Ergebnis für Sarah Engels mit ihrem Lied Fire.
1: Wir haben alles gemacht, was in unserer Macht steht, und alles andere entscheiden dann die Sterne oder wer auch immer. Aber auf jeden Fall, ich fand's mega, hier dabei zu sein.
0: Engels in der ARD. Der deutsche Beitrag landete am Ende auf Platz 23 von 25. Eine internationale Gesundheitsnotlage hat die Weltgesundheitsorganisation ausgerufen. Grund ist der Ebola-Ausbruch in der Demokratischen Republik Kongo und in Uganda. Die WHO will unter anderem Nachbarländer in erhöhte Alarmbereitschaft versetzen. In Modena in Norditalien ist ein Mann mit einem Auto in eine Menschengruppe gerast. Eine der vier Schwerverletzten ist eine Touristin aus Deutschland. Der etwa 30-jährige Fahrer wurde festgenommen. Er versuchte mit einem Messer in der Hand zu fliehen. Die Hintergründe sind noch unklar. St. Pauli und Heidenheim steigen aus der Fußball-Bundesliga ab. Heidenheim verlor am letzten Spieltag 0:2 gegen Mainz, St. Pauli 1:3 gegen Wolfsburg. Die Wölfe damit in der Relegation. Yannick Gerhardt bei DAZN.
2: Viele haben uns schon abgeschrieben. Jetzt haben wir die Chance, über die Relegation uns in der Bundesliga zu halten. Deswegen freuen wir uns heute sehr.
0: Die weiteren Ergebnisse: Frankfurt-Stuttgart 2:2, Leverkusen-HSV 1:1, Gladbach-Hoffenheim 4:0, Freiburg-Leipzig 4:1, Union-Berlin-Augsburg 4:0, Bremen-Dortmund 0:2 und die Bayern bekamen nach einem 5:1 gegen Köln die Meisterschale.
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2: Ich bin Moritz Einzel. Guten Morgen. Bulgarien ist der Sieger des Eurovision Song Contest in diesem Jahr. Die Sängerin Dara hat den Wettbewerb in Wien für sich entschieden mit dem Party-Hit Bangaranga.
3: It's unbelievable. It's unbelievable. I don't even know what's going on right now. I think Bangaranga is going on.
2: Das sagte Dara im ARD-Interview. Platz 2 ging an Israel, Rang 3 an Rumänien. Deutschland belegte nur den drittletzten Platz mit dem Lied Fire von Sarah Engels, die sich aber trotzdem sehr zufrieden zeigte.
4: Es war Wahnsinn. Also ich hatte so viel Spaß und ich bin so happy, dass ich es richtig genießen konnte. Ich hatte Spaß um mein Leben und ich hätte es am liebsten nochmal gemacht.
2: Am Rande des ESC-Finales kam es zu anti-israelischen Demonstrationen. Die Polizei nahm 14 Menschen fest, die an einer nicht angemeldeten Versammlung teilnahmen. In Würzburg endet heute der Deutsche Katholikentag mit einem Abschlussgottesdienst. Die Feier auf dem Residenzplatz beginnt um 10 Uhr. Mehrere tausend Menschen werden erwartet. Der Katholikentag steht unter dem Leitwort Hab Mut, steh auf. Ebola-Ausbruch in Zentralafrika. Die Weltgesundheitsorganisation hat deswegen eine internationale Gesundheitsnotlage ausgerufen. In der Demokratischen Republik Kongo und in Uganda sind bereits 80 Menschen am Ebola-Virus gestorben. Heidenheim und St. Pauli sind aus der Fußball-Bundesliga abgestiegen. Heidenheim verlor am letzten Spieltag 0:2 gegen Mainz, St. Pauli 1:3 gegen Wolfsburg. Die Wölfe retteten sich in die Relegation. Der FC Bayern bekam nach einem 5:1 gegen Köln die Meisterschale. Joshua Kimmich bei DAZN.
5: In dieser Saison waren wir sehr, sehr konstant auf einem sehr hohen Niveau. Natürlich war nicht alles perfekt, nicht alles optimal, aber ich würde sagen, sehr vieles war gut.
2: Außerdem spielten Frankfurt, Stuttgart 2:2, Leverkusen HSV 1:1, Gladbach Hoffenheim 4:0, Freiburg Leipzig 4:1, Union Berlin Augsburg 4:0 und Bremen Dortmund 0:2.
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1: Ich bin Moritz Einzel. Guten Morgen.
2: 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It's Bangaranga.
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1: Jawohl, Bangaranga. Das ist der Sound gewesen des Eurovision Song Contest in Wien in diesem Jahr. Für Bulgarien hat die 27-jährige Sängerin Dara mit diesem Party-Hit den Wettbewerb mit deutlichem Vorsprung gewonnen. Der ESC findet damit nächstes Jahr in Bulgarien statt. Nicht besonders gut gelaufen ist es mal wieder für den deutschen Beitrag. Nur auf dem drittletzten Platz landete der Song Fire von Sarah Engels.
4: Ich glaube, für Deutschland ist es kein Geheimnis, dass wir es immer schwer haben beim Eurovision. Deswegen, ich sag mal, hat es mich jetzt auch nicht unbedingt überrascht, das Ergebnis.
1: Hinter Bulgarien landete Israel auf dem zweiten Platz, Rumänien wurde Dritter. In der Demokratischen Republik Kongo und in Uganda ist das Ebola-Virus ausgebrochen. Die WHO hat deswegen eine internationale Gesundheitsnotlage ausgerufen. Es sind bereits 80 Menschen in der Region an Ebola gestorben. In Modena ist ein Mann mit einem Auto in eine Menschengruppe gefahren. Unter den Schwerverletzten ist den italienischen Behörden zufolge auch eine deutsche Touristin. Insgesamt wurden 8 Menschen verletzt. Der mutmaßliche Täter, ein 30-Jähriger, wurde festgenommen. Die Saison in der Fußball-Bundesliga ist vorbei. Nach dem letzten Spieltag ist klar, St. Pauli und Heidenheim müssen runter in Liga 2. Heidenheim verlor 0:2 gegen Mainz. Spieler Patrick Meinka sah aber nicht nur Schlechtes im Abstieg.
5: Wir haben es geschafft, nochmal eine gewisse Euphorie hervorzubringen und nochmal um diesen Relegationsplatz zu kämpfen.
1: Meinka bei The Zone. St. Pauli verlor 1:3 gegen Wolfsburg, der VfL damit in der Relegation. Die weiteren Ergebnisse: Frankfurt-Stuttgart 2:2, Leverkusen-HSV 1:1, Gladbach-Hoffenheim 4:0, Freiburg-Leipzig 4:1, Union Berlin-Augsburg 4:0, Bremen-Dortmund 0:2 und die Bayern bekamen nach einem 5:1 gegen Köln die Meisterschale.
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7: Ich bin Moritz Einzel. Mit einem Schlussgottesdienst geht heute der Deutsche Katholikentag zu Ende. Zehntausende Gläubige sind in Würzburg dabei gewesen und auch einiger hoher Besuch aus der Politik war vor Ort. Florian Klaus berichtet.
8: Hab Mut, steh auf. Dieser Aufruf stand über dem Katholikentag in diesem Jahr. Von vornherein war klar, dass die gesellschaftlichen Krisen und Herausforderungen in der Welt auch in Würzburg präsent sein würden. So forderte etwa Bundespräsident Steinmeier gesellschaftliche Gegenwehr gegen Extremismus. Kanzler Merz war bei seinem Besuch mit Demonstranten konfrontiert. Dabei ging es vor allem um seine Klimapolitik. Aber natürlich ging es auf dem Katholikentag auch um direkt kirchliche Themen, etwa darum, wie es mit dem Reformweg weitergehen soll.
7: Deutschland und der Eurovision Song Contest, das war in diesem Jahr mal wieder keine Erfolgsgeschichte. Aber trotz ihrer schlechten Platzierung in Wien hat die deutsche Vertreterin Sarah Engels eine positive Botschaft verbreitet.
9: Ich möchte nicht, dass Deutschland traurig ist, weil ich habe in den letzten 2-3 Tagen so viele positive Nachrichten bekommen und wirklich das Gefühl gehabt, dass Deutschland hinter mir steht. Und es ist ein so, so schönes Gefühl.
7: Mit ihrem Song Fire war Engels auf den drittletzten Platz gekommen. Der ESC-Sieg ging in diesem Jahr an Bulgarien. Deutschland hat noch woanders schlecht abgeschnitten, nämlich in einer Studie zum Wohlbefinden von Kindern. Da gab es nur Platz 25 von 37 bewerteten Ländern, teilte das UN-Kinderhilfswerk in Köln mit. Die ersten 3 Plätze belegen die Niederlande, Dänemark und Frankreich. In einem Abstiegsendspiel in der zweiten Fußball-Bundesliga ist Fürth heute zum Siegen verdammt. Die Franken empfangen den direkten Rivalen Düsseldorf. Gewinnt Fürth nicht, geht die Spielvereinigung runter in die dritte Liga. Anstoß ist um 15.30 Uhr. Bereits am Mittag feiert in München der FC Bayern seine deutsche Meisterschaft auf dem Marienplatz. Oberbürgermeister Krause lädt die Bayern ins Rathaus ein.
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11: Ich bin Moritz Einzel. Mitten in der norditalienischen Stadt Modena ist gestern ein Auto in eine Menschenmenge gerast. Es gibt mehrere Schwerverletzte, darunter auch eine deutsche Touristin. Das sagte der Bürgermeister der Stadt. Der Bericht von Claudia Wächter.
12: Es war der blanke Horror, sagen Augenzeugen. Hier können die Bilder einfach nicht vergessen. Menschen fliegen regelrecht durch die Luft, Panik bricht aus. Am Ende der Wahnsinnsfahrt versucht der Täter noch zu fliehen. Mit einem Messer in der Hand. Passanten können ihn aber stoppen und der Polizei übergeben. Einen etwa 30-jährigen Italiener, der schon einmal in psychiatrischer Behandlung war. Warum er in die Gruppe raste, ist aber noch unklar. Im Moment gehen die Ermittler hier aber nicht von einem Terrorakt aus.
11: Die Ukraine hat in der Nacht groß angelegte Drohnenangriffe auf Russland ausgeführt. Die russischen Streitkräfte teilten mit, es seien mehr als 550 ukrainische Drohnen abgewehrt worden. Bei ukrainischen Angriffen auf die Region um die Hauptstadt Moskau seien mindestens 3 Menschen ums Leben gekommen. Deutschland hat in einer internationalen Studie zum Kinderwohl Platz 25 von 37 bewerteten Ländern belegt. Damit bleibe Deutschland hinter seinen Möglichkeiten zurück, teilte das UN-Kinderhilfswerk in Köln mit. Auf den ersten 3 Plätzen liegen die Niederlande, Dänemark und Frankreich. Xabi Alonso wird neuer Trainer des FC Chelsea. Das hat der Clubweltmeister aus London bestätigt. Alonso erhält bei den Blues einen Vertrag bis 2030. Nach seiner erfolgreichen Spielerkarriere führte Alonso Bayer Leverkusen vor 2 Jahren zur deutschen Fußballmeisterschaft, zum Pokalsieg und ins Europa-League-Finale. Anschließend ging Alonso zu Real Madrid, wo der 44-jährige

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1: Mit Fabi Hollett, schönen Sonntag. So langsam ist es dann auch echt genug mit Schokohasen und Ostern. Ja, am Pfingsten ist eh vorbei alles. Damit die restlichen Schokoeier nicht schlecht werden oder gar nicht mehr schmecken, kann man mit der Schokolade noch einiges anfangen. Magdalena Scheichel von der Caritas Berufsfachschule für Ernährung und Versorgung hat einen absoluten Favoriten.
2: Ja, man konnte die Osterhasen zerbrechen, in die Tasse reiten und dann mit heißer Milch übergießen und ein bisschen umrühren und dann hat man eine perfekte heiße Schokolade und schmeckt eigentlich besser wie das Kakaopulver und der Osterhase ist eigentlich auch gleich verwertet.
1: Au ja, heiße Schokolade. Das ist aber noch nicht alles. Magda hat noch ein paar andere leckere Ideen.
2: Die geschmolzene Schokolade kann man für Desserts verwenden.

0: zum Beispiel Mousse au Chocolat oder halt für Schokokrossis. Das wird dann mit Cornflakes gemischt und auf Bleche oder so gegeben und dann wird es getrocknet und kann man ganz gut zum Kaffee essen. Und man kann auch Schokoladenfondue machen oder halt Früchtespieße gleich fertig machen.
1: Und falls ihr sagt, Süßes ist nicht so mein Ding, wie wäre es mit ein bisschen Schokolade ins Chili con Carne oder Chili sin Carne? Klingt erstmal fancy, schmeckt aber richtig gut.
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1: Es ist Sonntag, ich bin Fabi Hollett und Yoga machen mittlerweile gefühlt alle. Um nach der Arbeit runterzukommen, den Kopf frei zu kriegen oder einfach für den Rücken. Aber kennt ihr schon christliches Yoga? In Regensburg gibt's genau das. Unter dem Motto, dem Himmel so nah, lädt Pfarrerin Sibylle Türmel auf die Matte. Die Übungen sind ähnlich wie im klassischen Kurs. Der große Unterschied zeigt sich aber am Ende der Stunde.
2: Viele sagen nach einer Yoga-Praxis, bedank dich bei dir. Ich finde, da gibt es ein schönes Ende mit einem Psalmwort. Ich danke dir, Gott, dass ich wunderbar gemacht bin. Wunderbar sind deine Werke, das erkennt meine Seele. Ist für mich ein bisschen stimmiger, wie sich bei mir selber zu bedanken.
1: Es geht also weniger um Selbstoptimierung, sondern vielmehr um Dankbarkeit. Und genau dieser Ansatz macht die 1,5 Stunden auf der Matte zu etwas, das weit über reine Körperbeherrschung hinausgeht.
2: Ich glaube schon, dass es eine Form von Seelsorge tatsächlich ist. In dem Moment, wo ich christliches Yoga praktiziere, atemsynchrone Bewegung, tue ich meiner Seele auf alle Fälle was Gutes und meinem Körper. Also insofern ist es Seelsorge so, dass ich für meine Seele sorge.
1: Einfach mal durchatmen, den Alltag ausblenden und neue Energie sammeln. Das Angebot in der Regensburger Lukaskirche richtet sich übrigens an alle. Egal ob absoluter Yoga-Anfänger oder Vollprofi.
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10: Ich bin Moritz Einzel. In einer internationalen Vergleichsstudie zum Kinderwohl landet Deutschland weit hinten auf Platz 25 von 37 bewerteten Ländern. Das hat das UN-Kinderhilfswerk mitgeteilt. Um das Wohlbefinden von Kindern und Jugendlichen zu vergleichen, wurden etwa die Armutsquote, das Bildungsniveau sowie körperliche und mentale Gesundheit betrachtet. Die ersten drei Plätze belegen die Niederlande, Dänemark und Frankreich. Abschluss des Katholikentags in Würzburg. Tausende Menschen sind zu einem Open-Air-Gottesdienst zusammengekommen. Dabei erinnerte der Vorsitzende der Deutschen Bischofskonferenz Wilmer an die humanitäre Krise im Sudan. Die Welt brenne, aber sie sei nicht verloren, sagte Wilmer. Der 104. Katholikentag stand unter dem Motto »Hab Mut, steh auf«. Wegen Brandgefahr haben Rettungskräfte einen Zug in Traunstein evakuiert. Laut dem Bayerischen Roten Kreuz ging um kurz nach 5 Uhr der Großalarm ein. Trotz der frühen Stunde seien 200 Fahrgäste in dem Zug gewesen, der von Salzburg nach München unterwegs war. Laut BRK waren die Bremsen eines Wagens so heiß geworden, dass ein Brand befürchtet wurde. Die Passagiere wurden vorübergehend in einer Turnhalle untergebracht. Der Münchner Marienplatz erstrahlt wieder in Rot und Weiß. Die Fußballer des FC Bayern München feiern zusammen mit ihren Fans die 35. deutsche Meisterschaft. Und dieses Mal trifft ein Grüner auf die Roten, berichtet Pia Wegner.
11: Keine Woche offiziell im Amt hat nämlich der neue Oberbürgermeister Dominik Krause erstmals den Rekordmeister in seinen Hallen zu Gast. Standesgemäß wird sich ins Goldene Buch der Stadt eingetragen und gegen 13.30 Uhr soll das Meisterteam dann samt Schale den Balkon betreten. Dieses Mal wird allerdings ohne die weiblichen Kolleginnen gefeiert, deren Double-Party steigt dann morgen ab 15.30 Uhr.
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1: Schönen Sonntag, ich bin Fabi Hollett. Komet ist der bislang letzte Hit von Udo Lindenberg, den er mit dem Rapper Apache 207 zusammen aufgenommen hat. Ein generationenverbindender Song über das Leben und was von einem Menschen bleibt, wenn er nicht mehr da ist. Komet ist einer der erfolgreichsten Hits des Panikrockers, der heute 80 Jahre alt wird. Ein echt cooler Typ mit Tiefgang, der sogar einen Bilderzyklus zu den biblischen 10 Geboten gemalt hat. Seitdem kennt ihn Pfarrer Karl Schulz vom Hamburger Kiez.
2: Das war eine Veranstaltung im Schmidt-Theater. Hab ihm gesagt, wer ich bin, und bin darauf aufmerksam gemacht, dass der Kiez hier eigentlich auch sein Revier ist und warum seine wunderbaren Bilder noch nicht bei uns hängen.
1: Kurz darauf gab es die Ausstellung im kleinen Michel auf der Großen Freiheit. Seitdem sind der Pfarrer und der Rocksänger eng befreundet. Und manchmal musste der Pfarrer ihn aber doch in seine Schranken weisen.
2: Er war ja öfter hier in der Kirche. Manchmal musste ich ihm sagen, dass die Zigarre nicht unbedingt Weihrauch ist. Aber ja, mit Udo geht das ja sowieso immer sehr locker.
1: Und so locker feiert Udo heute bestimmt auch seinen 80. mit Zigarre und dem Pastorenfreund.
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1: Ich bin Fabi Hollitsch, schönen Sonntag. Es gibt viele große Kirchen und immer weniger vollbesetzte Gottesdienste. Deshalb überlegen viele Gemeinden, was tun mit diesen riesigen Gebäuden. Eine Idee, die jetzt auch zu uns nach Bayern kommt: Altar raus und Boulderhalle rein. Genau das ist für St. Andreas in Würzburg geplant. Thomas Meyer ist einer der Geschäftsführer.
2: Die Kirche, die lief uns quasi mehr oder weniger über den Weg.

0: Und wir haben auch ein Faible für besondere Gebäude. Und diese Kirche hier ist natürlich ein sehr besonderes Gebäude. Und auch ganz anders als jetzt Bowlerhallen sind ja oft in so klassischen Lagerhallen oder Industriehallen und so. Deswegen hat uns das natürlich gleich sehr gut gefallen.
1: Die Kirche wird dafür profaniert, heißt wieder zu einem normalen Gebäude gemacht. Und die Lösung ist auch fürs Bistum gut, sagt Gerald Dücks, Finanzdirektor im Bistum.
2: Das ist auch generell unser Interesse, dass die Kirche nicht abgerissen wird, erhalten bleibt. Weil wir wissen, Kirchen sind sehr, sehr emotionale Gebäude. Da gibt es eben Menschen, die sich Jahrzehnte mit diesem Gebäude verbunden fühlen, die gespendet haben und dergleichen. Und deswegen ist es uns am liebsten, wenn diese Kirchen erhalten bleiben.
1: Noch müssen die Bowler-Fans ein bisschen warten. Im Moment wird in St. Andreas noch Gottesdienst gefeiert, aber nächstes Jahr im Sommer soll es losgehen mit dem Bowler.
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9: Ich bin Moritz Einzel. Mehr Engagement für Frieden und Menschlichkeit. Dazu hat der Vorsitzende der Deutschen Bischofskonferenz Wilmer zum Abschluss des Katholikentags in Würzburg aufgerufen. Bei einem Freiluftgottesdienst sagte Wilmer, die Kirche müsse hinausgehen, mitten ins Chaos und ins Leid dieser Welt.
10: Die Welt brennt, ja, aber sie ist nicht verloren. Denn Gott schenkte uns die Kraft, Geduld und Ausdauer.
9: Insbesondere verwies Bischof Wilmer auf die humanitäre Lage im Sudan. Solche Brandherde lösche man nicht durch Zuschauen. Zum ersten Mal seit Anfang März ist Diesel wieder billiger als die günstigste gängige Benzinsorte E10. Im bundesweiten Tagesdurchschnitt hat ein Liter Diesel gestern 1,99 Euro gekostet. Ein Liter E10 ein kleines bisschen mehr, teilte der ADAC mit. Anfang April war Diesel zwischenzeitlich mehr als 25 Cent teurer als E10. In der Demokratischen Republik Kongo ist das Ebola-Fieber ausgebrochen. Die Hilfsorganisation Ärzte ohne Grenzen bereitet jetzt einen Großeinsatz vor. Aktuell gäbe es 336 Verdachtsfälle und 88 Todesfälle. Verantwortlich ist ein Ebola-Virus-Stamm, für den es laut WHO keinen zugelassenen Impfstoff gibt. Nach einer völlig verkorksten Saison kämpft Fürth gegen den Abstieg aus der zweiten Fußball-Bundesliga. Im letzten Saisonspiel geht's heute Nachmittag gegen den direkten Konkurrenten Düsseldorf um alles oder nichts. Fürths Trainer Heiko Vogel.
11: Das ist ein Endspiel, bei dem man keinen Pokal überreicht bekommt, aber wo es darum geht, ein ganz elementares Ziel zu erreichen.
9: Das Kleeblatt braucht einen Sieg gegen Düsseldorf, um noch eine Chance auf den Klassenerhalt zu haben. Anstoß ist um 15.30 Uhr. Nürnberg tritt gleichzeitig in Hannover an.
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0: Schönen Sonntagnachmittag wünsche ich euch. Hier ist der Moritz und ich übernehme jetzt das Mikrofon. Gemeinsam kommen wir gut noch durch unseren Nachmittag mit den besten aktuellen Hits und die gibt's für euch zuhauf bei uns in der Playlist. Außerdem sprechen wir auch gleich noch in dieser Stunde über sehr ungewöhnliche Crocs und eine Version davon, die feiere ich aber auf jeden Fall richtig, richtig hart. Die ist aber auch ein echter Hingucker. Mehr dazu aber gleich. Und jetzt starten wir erstmal rein in unseren Sonntagnachmittag. 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

0: Hi Leute, ihr hört Radio Galaxy, der Moritz hier. Und ey, es gibt jetzt Crocs als Cowboy-Stiefel.
1: Das ist crazy.
0: Ja, definitiv. Schön mit Kuhfellmuster, also voll im Western-Style. Das ist eine Sonderedition von Crocs zur Premiere von Toy Story 5. Ja, und da gibt es nicht nur diese Cowboy-Stiefel, sondern auch eine Alien-Version, leuchtend grün mit drei Glubschaugen.

0: die euch dann anstarren von da unten. Das Ganze gibt's natürlich für Kinder, aber auch für die ganz großen Kinder, ist ja klar. Ist aber nicht ganz günstig, der Spaß. Rund 70 Euro müsst ihr dafür schon hinblättern. Aber hey, einmal mit Crocs Cowboystiefeln hier durch die Redaktion reinreiten, das wäre mir diese 70 Tacken definitiv wert.
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8: Ich bin Fabian Schaffer. Der Marienplatz in München erstrahlt in Rot und Weiß. Tausende Fans feiern die 35. deutsche Fußballmeisterschaft des FC Bayern. Das Team von Trainer Vincent Kompany zeigt sich auf dem Rathausbalkon mit der Meisterschale, die den Bayern gestern nach dem 5:1-Sieg gegen Köln übergeben worden war. Erstmals wird die Bayernmannschaft vom neuen Münchner Oberbürgermeister Krause empfangen. Zum Abschluss des Katholikentags in Würzburg hat der Vorsitzende der Deutschen Bischofskonferenz Wilmer mehr Engagement für Frieden und Menschlichkeit gefordert. Bei einem Freiluftgottesdienst sagte Wilmer, die Welt brenne, aber sie sei nicht verloren, denn Gott schenke uns Kraft, Geduld und Ausdauer.
9: Also, wartet nicht, zögert nicht, schaut hin, packt an, geht los, habt Mut, steh auf. Amen.
8: Insbesondere verwies Bischof Wilmer auf die humanitäre Lage im Sudan. Solche Brandherde lösche man nicht durch Zuschauen. In einer internationalen Vergleichsstudie zum Kinderwohl landet Deutschland weit hinten auf Platz 25 von 37 bewerteten Ländern. Das hat das UN-Kinderhilfswerk mitgeteilt. Um das Wohlbefinden von Kindern und Jugendlichen zu vergleichen, wurden etwa die Armutsquote, das Bildungsniveau sowie körperliche und mentale Gesundheit betrachtet. Die ersten drei Plätze belegen die Niederlande, Dänemark und Frankreich. Wegen Brandgefahr haben Rettungskräfte einen Zug in Traunstein evakuiert. Laut dem Bayerischen Roten Kreuz ging um kurz nach 5 Uhr der Großalarm ein. Trotz der frühen Stunde seien 200 Fahrgäste in dem Zug gewesen, der von Salzburg nach München unterwegs war. Laut BRK waren die Bremsen eines Wagens so heiß geworden, dass ein Brand befürchtet wurde. Die Passagiere wurden vorübergehend in einer Turnhalle untergebracht.
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0: Hi, Moritz hier. Mit oder ohne Kabel? Wie hört ihr uns denn lieber? Das ist aktuell die Frage Nummer 1, denn Harry Styles, Dua Lipa und Co., die tragen jetzt alle wieder Kabelkopfhörer. Also die Dinger, die eigentlich schon für tot erklärt wurden. Und damit sind die Promis nicht alleine. Immer mehr von euch steigen um. Die Verkäufe sind um 20% angestiegen. Doch warum ist das eigentlich so? Klären wir jetzt hier auf Radio Galaxy. Ja, wie immer gibt es nicht einen Grund dafür. Ein paar von euch sind eh schon voll auf dem Analog-Trend und ein paar Sparfüchse sagen natürlich, ey, ist einfach viel billiger. Der Rest, der schwört dann einfach auf weniger Technikprobleme. Okay, aber Leute, eigentlich hatten wir doch schon genug von diesem Kabelsalat, oder? Deshalb gibt es doch jetzt Bluetooth. Aber okay, macht, was ihr wollt. Aber Leute, wenn ich dieses Geräusch hier höre, Leute, dann ist aber Schluss. Das geht dann definitiv zu weit.
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0: In nicht mal mehr einem Monat geht sie los, die Fußball-Weltmeisterschaft. Und ich habe den absoluten Traumjob für alle Fans gefunden. Alle WM-Spiele schauen und dafür über 40.000 Euro bekommen.
1: Was, Bruder?
0: Ja, ihr habt richtig gehört. Hi, ich bin Moritz und falls ihr jetzt denkt, geil, wo kann ich mich da bewerben? Vielleicht noch ein klitzekleiner Hinweis dazu. Ihr sitzt dann in einem Glaskasten und das mitten auf dem Times Square in New York. Ihr solltet das also aushalten können, wenn euch Leute dann anstarren. Wenn ihr jetzt aber sagt, nee, scheiß drauf, ich nehm's trotzdem, dann könnt ihr euch jetzt beim US-Sender Fox bewerben. Der hat das nämlich ausgeschrieben. Es ist allerdings auch völlig unklar, ob Deutsche den Job überhaupt bekommen können. Hier ist Radio Galaxy für euren Sonntagnachmittag und gleich hört ihr auch wieder die besten aktuellen Hits nur hier.
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12: Ich bin Fabian Schaffer. Der FC Bayern feiert in München seine Meisterschaft in der Fußball-Bundesliga auf dem Marienplatz. Bevor die Spieler auf den Rathausbalkon traten, um sich von den Fans bejubeln zu lassen, wurden sie von Oberbürgermeister Krause empfangen. Der lobte den FC Bayern anschließend als Aushängeschild der Stadt. Deutschland belegt beim Wohlbefinden von Kindern nur Platz 25 von 37 Ländern. Das zeigt eine Studie des UN-Kinderhilfswerks. Spitzenreiter sind die Niederlande, Dänemark und Frankreich.

0: Frankreich. Auch in ärmeren Ländern wie Rumänien, Ungarn und der Slowakei wachsen Kinder unter besseren Bedingungen auf als in Deutschland, heißt es dort. Feuerwehr und Sanitäter haben in Traunstein einen aus Kroatien kommenden Nachtzug evakuiert. Gemeldet worden war ein Brand, der sich dann jedoch als qualmende Bremse herausstellte. Laut Feuerwehr wurden 250 Fahrgäste evakuiert. Der Zugverkehr auf dem vielbefahrenen Streckenabschnitt zwischen Salzburg und München wurde für eine Stunde eingestellt. Mit einer Auftaktniederlage gegen Finnland ist die deutsche Eishockeynationalmannschaft in die WM in der Schweiz gestartet. Im zweiten Spiel gegen Lettland heute sollen jetzt die ersten wichtigen Punkte her. Pia Wegner mit den Einzelheiten.
1: Lettland gilt neben Ungarn, Österreich und Großbritannien zu den Gruppengegnern, gegen die Deutschland laut Erwartungslage punkten muss. Sonst wird es mit der Viertelfinalqualifikation schwierig. Außerdem hat die DEB-Auswahl in dieser Partie direkt die Chance, die Auftaktniederlage schnell vergessen zu machen.
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0: Hi, Moritz hier. Bei mir gab es heute zum Mittagessen einen schönen, saftigen Burger. Und passend dazu habe ich jetzt gelesen, Nürnberg ist offiziell Deutschlands Fastfood-Hauptstadt. Schönen Nachmittag, ihr hört Radio Galaxy aus dem schönen Bayern. Und bei dem Ranking geht es natürlich um Fastfood-Läden versus Einwohner. Und da geht die Krone definitiv an Nürnberg. Augsburg ist immerhin noch in den Top 10, aber München zum Beispiel nur auf Platz 25 gelandet. Also während ihr euch in München um einen Restaurantplatz prügelt, dann schlendert ihr in Nürnberg von einem Fastfood-Laden zum nächsten und kotzt dann alles auf den Hauptmarkt aus. Kleiner Spaß, Leute.
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0: kennt sie aus unserer Playlist Alvaro Soler. Und natürlich ihn hier, Michael Patrick Kelly. Und die beiden hatten eine Wette am Laufen bei The Voice und haben darum gewettet, dass der andere als Voreact auftreten muss bei einem Konzert. Denn die beiden, das ist unglaublich, aber wahr, hatten beide ein Konzert am selben Tag in Berlin in zwei verschiedenen Hallen, die direkt nebeneinander liegen. Ja, und Michael Patrick Kelly hatte die Wette am Ende leider verloren, aber Alvaro Soler hat sich da sportlich gezeigt. Also haben sie einfach mal kurzerhand die Bühnen getauscht und jeweils für den anderen dann den Opening Act gemacht und dann sind sie schnell wieder rübergerannt und haben dann ihr eigenes Konzert gespielt. Also ein richtiges Highlight da in Berlin auf jeden Fall und das musste ich auf jeden Fall jetzt mit euch teilen. Habe ich gesehen, geht gerade total viral.
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9: Ich bin Fabian Schaffer. Deutschland schneidet beim Wohlbefinden von Kindern nicht gut ab. Es liegt nur auf Platz 25 von 37 Ländern, zeigt eine UNICEF-Studie. Besonders alarmierend, nur 60% der 15-Jährigen erreichen die Mindestkompetenz in Lesen und Mathe. Der Abstand zwischen armen und reichen Familien ist groß. Bei benachteiligten Jugendlichen schaffen nur 46% die Grundkompetenzen, bei Wohlhabenden 90%. Etwa 900 Programmpunkte und Zehntausende Besucher. Beim Deutschen Katholikentag in Würzburg ist in den letzten Tagen einiges los gewesen. Mit einem Schlussgottesdienst ist die Veranstaltung heute zu Ende gegangen. Florian Klaus berichtet.
10: Die Welt brennt, aber sie ist nicht verloren. Mit diesen Worten hat der Vorsitzende der Deutschen Bischofskonferenz

0: Ferenc Wilmer zum Engagement für Frieden und Menschlichkeit aufgerufen. Er sagte in Würzburg, Gott schenke Kraft, Geduld und Ausdauer.
1: Also, wartet nicht, zögert nicht, schaut hin, packt an, geht los, habt Mut, steh auf. Amen.
2: Ein defekter Tankwaggon hat in Aschaffenburg eine vorübergehende Sperrung des Bahnhofs ausgelöst. Demnach war aus einem in der Nacht abgestellten Güterwaggon Methanol ausgelaufen, so die Bundespolizei in Würzburg. Ein Lokführer bemerkte das am Vormittag und meldete den Defekt. Ein größeres Aufgebot von Polizei, Feuerwehr und Spezialkräften rückte an. Der Bahnhof wurde gesperrt und das Problem schnell behoben. Die Fußballer des FC Bayern haben ihre 35. deutsche Meisterschaft mit den Fans auf dem Münchner Marienplatz gefeiert. Standesgemäß wurde das Team vom neuen Oberbürgermeister Krause empfangen. Anschließend wurde auf dem Rathausbalkon die Meisterschale in die Höhe gereckt. Gestern hatten die Münchner sich mit einem 5:1-Sieg gegen Köln aus der Saison verabschiedet.
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0: Kurz vor 5, ihr hört Radio Galaxy mit Moritz an diesem Sonntagnachmittag. Ich hoffe, ihr konntet euer Wochenende schön genießen, hattet vielleicht auch ein langes Wochenende. Und wir müssen gleich in dieser Stunde auch nochmal drüber quatschen, dass es jetzt eine Sonderedition bei Crocs gibt. Und die fallen wirklich auf. Also wenn ihr die irgendwie irgendwo ertragt auf einer Party oder so, da seid ihr auf jeden Fall Gesprächsthema. Mehr dazu aber gleich hier auf Radio Galaxy.
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0: Hi Leute, ihr hört Radio Galaxy, der Moritz hier. Und ey, es gibt jetzt Crocs als Cowboy-Stiefel.
1: Das ist crazy.
0: Ja, definitiv. Schön mit Kuhfellmuster, also voll im Western-Style. Das ist eine Sonderedition von Crocs zur Premiere von Toy Story 5. Ja, und da gibt es nicht nur diese Cowboy-Stiefel, sondern auch eine Alien-Version, leuchtend grün mit drei Glubschaugen, die euch dann anstarren von da unten. Das Ganze gibt es natürlich für Kinder, aber auch für die ganz großen Kinder, ist ja klar. Ist aber nicht ganz günstig, der Spaß. Rund 70 Euro müsst ihr dafür schon hinblättern. Aber hey, einmal mit Crocs Cowboy-Stiefeln hier durch die Redaktion reinreiten, das wäre mir diese 70 Tacken definitiv wert.
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14: Ich bin Fabian Schaffer. Lederhosen, ein Meer aus Rot und Weiß und mittendrin die glänzende Meisterschale. Die Fußballer des FC Bayern haben auf dem Münchner Rathausbalkon ihre 35. deutsche Meisterschaft bejubelt. Leon Goretzka nutzte die Feierlichkeit, um ein paar Worte an die Fans zu richten.
15: Ich bin ganz ehrlich, wir hatten, glaube ich, alle dieses Jahr das Gefühl, dass wir die Champions League gewinnen können. Aber in einer Woche haben wir noch ein Spiel und da werden wir nochmal richtig Gas geben, alle zusammen. Vielen Dank, dass ihr alle da seid und auf geht's.
14: Die Münchner spielen am Samstag im DFB-Pokalfinale gegen Titelverteidiger Stuttgart. In vielen anderen Staaten geht es Kindern besser als hier. Das ist das Ergebnis eines großen UNICEF-Vergleichs. In dem Ranking landet Deutschland auf Platz 25 von insgesamt 37 Ländern. Grund für das schlechte Abschneiden ist laut UNICEF, dass die sozialen Unterschiede deutlich größer seien. Kinder aus armen Familien sind demnach häufiger krank und schlechter in der Schule. Der Deutsche Katholikentag in Würzburg ist zu Ende gegangen mit einem großen Gottesdienst vor der Residenz. Der Vorsitzende der Deutschen Bischofskonferenz, Bischof Wilmer, rief zum Anpacken auf. Die Welt brenne, aber sie sei nicht verloren. Etwa 74.000 Menschen haben dieses Jahr den Katholikentag besucht. Der nächste findet in 2 Jahren in Paderborn statt. Die WHO hat wegen eines Ebola-Ausbruchs in der Demokratischen Republik Kongo eine internationale Gesundheitsnotlage ausgerufen. Die Rede ist von über 300 Verdachtsfällen und mehr als 80 Toten. Betroffen ist eine seltene Variante, gegen die es keinen Impfstoff und keine gezielte Therapie gibt. Die WHO warnt vor regionaler Ausbreitung, nicht vor einer Pandemie.
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0: Hi, Moritz hier. Mit oder ohne Kabel? Wie hört ihr uns denn lieber? Das ist aktuell die Frage Nummer 1, denn Harry Styles, Dua Lipa und Co., die tragen jetzt alle wieder Kabelkopfhörer. Also die Dinger, die eigentlich schon für tot erklärt wurden. Und damit sind die Promis nicht alleine. Immer mehr von euch steigen um. Die Verkäufe sind um 20% angestiegen. Doch warum ist das eigentlich so? Klären wir jetzt hier auf Radio Galaxy. Ja, wie immer gibt es nicht einen Grund dafür. Ein paar von euch sind eh schon voll auf dem Analog-Trend und ein paar Sparfüchse sagen natürlich, ey, ist einfach viel billiger. Der Rest, der schwört dann einfach auf weniger Technikprobleme. Okay, aber Leute, eigentlich hatten wir doch schon genug von diesem Kabelsalat, oder? Deshalb gibt es doch jetzt Bluetooth. Aber okay, macht, was ihr wollt. Aber Leute, wenn ich dieses Geräusch hier höre, Leute, dann ist aber Schluss. Das geht dann definitiv zu weit.
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0: In nicht mal mehr einem Monat geht sie los, die Fußball-Weltmeisterschaft. Und ich habe den absoluten Traumjob für alle Fans gefunden. Alle WM-Spiele schauen und dafür über 40.000 Euro bekommen.
1: Was, Bruder?
0: Ja, ihr habt richtig gehört. Hi, ich bin Moritz und falls ihr jetzt denkt, geil, wo kann ich mich da bewerben? Vielleicht noch ein klitzekleiner Hinweis dazu. Ihr sitzt dann in einem Glaskasten und das mitten auf dem Times Square in New York. Ihr solltet das also aushalten können, wenn euch Leute dann anstarren. Wenn ihr jetzt aber sagt, nee, scheiß drauf, ich nehm's trotzdem, dann könnt ihr euch jetzt beim US-Sender Fox bewerben. Der hat das nämlich ausgeschrieben. Es ist allerdings auch völlig unklar, ob Deutsche den Job überhaupt bekommen können. Hier ist Radio Galaxy für euren Sonntagnachmittag und gleich hört ihr auch wieder die besten aktuellen Hits nur hier.
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5: Ich bin Fabian Schaffer. In der Münchner Innenstadt herrschte heute mal wieder rot-weißer Ausnahmezustand. Die Fußballer des FC Bayern bejubelten zusammen mit ihren Fans ihre 35. deutsche Meisterschaft. Pia Wegner mit den Einzelheiten.
6: Die silberne Meisterschale und die Gesichter der Münchner haben auf dem Rathausbalkon quasi um die Wette gestrahlt. Nach so einer überragenden Saison kann das Team ja aber auch gar nicht anders, als ordentlich zu feiern. Und am besten beschreiben kann das wohl einer, der mittendrin dabei war, nämlich Präsident Herbert Hainer. Er fasste die Gemütslage am FC Bayern Mikro so zusammen.
7: Wenn man sieht, wie viele Menschen, wie viele Fans gekommen sind, dann kriege ich da ein großes Herz und kann mich nur freuen.
5: Deutschland belegt beim Wohlbefinden von Kindern nur Platz 25 von 37 Ländern. Das zeigt eine Studie des UN-Kinderhilfswerks. Spitzenreiter sind die Niederlande, Dänemark und Frankreich. Auch in ärmeren Ländern wie Rumänien, Ungarn und der Slowakei wachsen Kinder unter besseren Bedingungen auf als in Deutschland, heißt es dort. Die Polizei hat bei Leipzig einen entlaufenen Tiger erschossen. Das Tier war nach Polizeiangaben aus einer privaten Anlage in Schkeuditz entkommen und wurde in einer Gartenanlage erlegt. Ein Mann wurde schwer verletzt, er kam ins Krankenhaus. Greuther Fürth hat den direkten Abstieg aus der zweiten Fußball-Bundesliga am letzten Spieltag vermieden. Dank eines 3:0 gegen Düsseldorf landen die Fürther auf Rang 16 und müssen in die Relegation gegen Essen. Die Fortuna steigt neben Münster direkt ab. Zweiter Aufsteiger hinter Schalke ist Elversberg. Nach einem 3:0 gegen Münster, Hannover kommt gegen Nürnberg, nicht über ein 3:3 hinaus und bleibt in Liga 2. Paderborn schnappt sich Rang 3 und spielt um den Aufstieg.
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9: Hey und Servus aus dem Netradio Oberfranken Studio in der Akademie für neue Medien in Kulmbach und einen angenehmen Sonntagabend euch allen da draußen. Euer Markus ist wieder für euch am Start, wie immer für die nächsten 2 Stunden mit den neuesten Geschichten aus Oberfranken und natürlich nur mit der besten Musik aus unserer Netradio Playlist. Zu Beginn präsentiere ich euch wie immer unsere 3 Songs am Stück. Heute mit Nico Santos und seinem Song All Time High. Anschließend hört ihr Dadan mit FaceTime und zum Schluss viben wir alle zu In My Head von Jason Derulo. Auf geht's, ihr hört Netradio Oberfranken am Sonntagabend mit Markus am Mic und hier sind unsere 3 Songs am Stück.
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Wer heute durch den Frankenwald fährt, sieht dichte Wälder, kleine Dörfer und ruhige Täler. Kaum vorstellbar, dass genau hier einmal einer der wichtigsten Grenzen Europas verlief und dass Menschen versuchten, unter Lebensgefahr über sie zu fliehen. Die Rede ist von der innerdeutschen Grenze zwischen Bayern und der DDR. Besonders die Region rund um Ludwigstadt und Mödlareuth wurde während des Kalten Krieges zu einem Symbol der deutschen Teilung. Und damit herzlich willkommen zu unserer wöchentlichen Ausgabe von 3 Minuten Geschichte. Historik, Mythen, Sagen und Schauergeschichten. Nur hier zu hören bei Netradio Oberfranken am Sonntagabend. Wie immer mit Markus am Mic. Mödlareuth ist ein winziger Ort an der Grenze zwischen Bayern und Thüringen. Gerade einmal rund 50 Einwohner lebten dort. Doch nach dem Zweiten Weltkrieg verlief mitten durch das Dorf die Grenze zwischen Ost und West. Zuerst war es nur ein Schlagbaum, später Stacheldraht. Ab den 1970er Jahren wurde schließlich eine massive Betonmauer errichtet. Die Bewohner nannten sie bald Little Berlin, weil die Situation an die Berliner Mauer erinnerte. Familien, Freunde und Nachbarn wurden plötzlich getrennt. Manche konnten sich vom Fenster aus sehen, aber nicht mehr besuchen. Für die Menschen in Oberfranken war die Grenze allgegenwärtig. Wachtürme, Grenzsoldaten und Sperrzonen gehörten zum Alltag. Besonders nachts versuchten immer wieder Menschen aus der DDR über die Grenze nach Bayern zu fliehen. Der Frankenwald mit seinen dunklen Hügeln und Wäldern war dabei gefährlich, aber auch eine Chance, unentdeckt durchzukommen. Eine bekannte Fluchtgeschichte stammt aus dem Jahr 1963. Zwei junge Männer aus Thüringen schafften es bei Nacht durch den Wald bis nach Oberfranken. Sie krochen unter Zäunen hindurch, versteckten sich vor Suchscheinwerfern und erreichten schließlich bayerisches Gebiet bei Ludwigstadt. Viele andere hatten weniger Glück. Historiker gehen davon aus, dass entlang der innerdeutschen Grenze hunderte Menschen ums Leben kamen. Durch Minen, Schüsse oder Fluchtunfälle. Besonders bedrückend war die Stimmung im sogenannten Todesstreifen. Auf DDR-Seite wurden Häuser abgerissen, Bäume gefällt und ganze Gebiete überwacht, damit niemand unbemerkt fliehen konnte. Für die Menschen in Oberfranken war das alles sichtbar, oft nur wenige Meter entfernt. Erst im Herbst 1989 änderte sich die Situation. Nach Jahrzehnten der Teilung öffnete sich die Grenze. In Mödlareuth wurde die Mauer durchbrochen. Familien konnten sich wiedersehen und Menschen feierten gemeinsam auf beiden Seiten des Dorfes. Heute erinnert das Deutsch-Deutsche Museum Mödlareuth an diese Zeit. Teile der originalen Grenzanlagen stehen noch immer dort. Was heute wie ein ruhiges Dorf wirkt, war einst einer der schärfst bewachten Orte Europas. Mitten in Oberfranken, zwischen Bayern und Thüringen. Kaum vorstellbar, oder?

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4: Gaming-Tipp. Controller ready und los. Heute schauen wir mal auf ein Game mit echten oberfränkischen Wurzeln. Und das hat weltweit für Aufsehen gesorgt. Die Rede ist von Crysis, entwickelt vom Studio Crytek. Ja, ihr habt richtig gehört. Einer der bekanntesten Shooter überhaupt kommt tatsächlich aus Oberfranken, beziehungsweise wurde von einem Team entwickelt, das seine Geschichte in Coburg begonnen hat. Und genau deshalb passt das heute perfekt zu unserem Gaming-Tipp hier bei Netradio Oberfranken. Als Crysis 2007 erschienen ist, war das Spiel seinerzeit komplett voraus. Wirklich jeder in der Gaming-Szene hat damals darüber gesprochen. Das lag vor allem an der Grafik. Die war so realistisch und technisch beeindruckend, dass plötzlich ein neuer Standardsatz entstanden ist. Aber kann dein PC Crysis spielen? Kein Witz, das wurde damals zu einem richtigen Meme in der Gaming-Welt. Viele Computer waren einfach viel zu schwach für das Spiel, weil Crytek grafisch alles rausgeholt hat, was möglich war. Im Spiel selbst übernehmt ihr die Rolle eines Elite-Soldaten namens Nomad. Zusammen mit einem Spezialteam werdet ihr auf eine tropische Insel geschickt, auf der irgendwas komplett aus dem Ruder läuft. Natürlich bleibt's nicht bei einem normalen Militäreinsatz. Ohne zu viel zu spoilern, es wird ziemlich schnell deutlich, dass dort deutlich mehr passiert, als nur ein Konflikt zwischen Soldaten. Und genau das macht Crysis auch heute noch spannend. Das Besondere am Gameplay ist vor allem der sogenannte Nano-Suit, ein Hightech-Anzug mit verschiedenen Fähigkeiten. Ihr könnt euch unsichtbar machen, riesige Sprünge ausführen, schneller laufen oder für kurze Zeit fast unbesiegbar werden. Dadurch fühlt sich jede Mission anders an. Ihr könnt euch leise anschleichen wie ein Geheimagent oder mit voller Action durch Gegenhorden rennen. Das Spiel gibt euch ziemlich viel Freiheiten und genau das war damals ein riesiger Unterschied zu vielen anderen Shootern. Dazu kommt die Atmosphäre, diese riesigen Dschungelgebiete, das Sounddesign, die Spannung. Crysis hat gezeigt, dass Shooter nicht einfach nur stumpfes Ballern sein müssen. Das Spiel wollte Kinofeeling erzeugen und das hat ziemlich gut funktioniert. Viele moderne Actionspiele nutzen heute Dinge, die Crysis damals schon vorgemacht hat. Und jetzt kommt eben der oberfränkische Teil der Story. Die Gründer von Crytek stammen aus Coburg. Aus einer Idee in Oberfranken wurde ein Studio, das international erfolgreich wurde und weltweit Millionen Spieler erreicht hat. Das zeigt einfach, dass Gaming nicht nur in riesen Metropolen entsteht. Auch aus unserer Region können Projekte kommen, die die Gaming-Welt beeinflussen. Mittlerweile gibt's Crysis übrigens auch als Remastered Version für aktuelle Konsolen und PCs. Bedeutet modernisierte Grafik, bessere Performance und trotzdem das klassische Spielgefühl von damals. Gerade wenn ihr auf Story-Shooter, Science-Fiction und taktische Action steht, könnt ihr da euch heute auch noch richtig viel Spaß haben. Und selbst wenn ihr normalerweise eher Multiplayer zockt oder mit Retro-Games wenig anfangen könnt, Crysis ist eines dieser Spiele, die man einfach mal erlebt haben sollte. Nicht nur wegen der Action, sondern auch wegen seiner Bedeutung für die Gaming-Geschichte. Und mal ehrlich, ein weltweit gefeierter Shooter mit Wurzeln in Oberfranken, das ist schon ziemlich cool. Das war euer Gaming-Tipp. Controller ready und los. Hier bei Netradio Oberfranken. Vielleicht ja genau das richtige Game für euren nächsten Gaming-Abend. Schnuppert mal rein.

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2: Der Sommer lässt mittlerweile irgendwie wieder auf sich warten, habe ich das Gefühl. Aber wer immer Vollgas gibt, sind unsere Deutschrapper, die mit Afro oder French Beats um die Ecke kommen und für Sommergefühle sorgen. Und damit starten wir rein in unsere Rubrik Release der Woche Top 3 mit Markus. Ein sehr gutes Beispiel sind Xavi und Amo mit ihrem Release Casa Cuba. Letzte Woche released und schon einige Streams gesammelt. Das kommt natürlich auch wieder durch das Trenden auf TikTok und Co. Aber selbst die, die mit Deutschrap sonst weniger am Hut haben, kennen mittlerweile sowohl Amo als auch Xavi. Amo war letztens mit seinem Bro Amen auf Arena Tour und steht somit mitten im Rampenlicht. Xavi, bekannt durch Rappler Rue Staffel 2, begeistert seine Fans mit Lyrics und seiner unfassbar markanten Stimme. Mit Amo und Xavi hat Hip-Hop Deutschland zwei echte Stars gewonnen. Mit Starthilfe durch Rappler Rue. Hier kommen Xavi und Amo mit Casa Cuba. Released am Donnerstag 23.59 Uhr letzte Woche. Exklusiv und brandneu in unserer Netradio-Playlist.

Erinnert ihr euch noch an Uzi, den Schreihals von Rap LaRue? In einer Sendung letztes Jahr war er bei uns zu Gast und produzierte mit mir gemeinsam ein Interview. Mittlerweile hilft er jungen Artists, indem sie gemeinsam mit ihm Musik kreieren können. Writing und Studio-Sessions gegen etwas Geld. Sein Hauptding ist aber immer noch selbst Rapper zu sein. Gemeinsam mit seinem Frankfurt-Sossenheim-Homie Chu brachte er letzte Woche einen Hit raus, der streambarer kaum sein könnte. Nicht von gestern heißt der seit letztem Jahr promotete Song. Perfekt, um mit den Jungs draußen zu chillen und ein kühles Getränk zu genießen. Hören wir direkt mal rein. Nicht von gestern, Chu und Uzi. Nur hier auf Netradio Oberfranken.

Wie immer bekommt ihr von mir meine Top 3 Releases und damit kommen wir zu Cesala, der auch mit Amen und Amo als Special Guest auf Tour war. Sein Song Nofretete ist zwar etwas ruhiger, aber kommt bei Sonnenuntergang in einer lauen Sommernacht auch perfekt zur Geltung. Für mich hat der echt Ohrwurmpotenzial, geht aber in eine völlig andere Richtung. Cesala ist zwar noch Newcomer, wird aber in den kommenden Monaten und Jahren hoffentlich sein Potenzial voll und ganz ausschöpfen. Wir wünschen ihm dabei ganz viel Spaß, Erfolg und Glück. Nofretete von Cesala. Let's go!

keine aktuellen Releases mehr zu verpassen, denkt dran, nächste Woche wieder Netradio einschalten, um den Kopf mal auszuschalten. Die aktuellste Deutschrap-Musik nur für euch hier auf Netradio Oberfranken am Sonntagabend. Aktuell, frisch und einfach gut.

0: Heimat. Das ist so ein Wort, das man oft hört, aber selten wirklich erklärt. Für die einen ist Heimat der Ort, an dem sie geboren wurden. Für andere sind es die Menschen, die Geräusche oder sogar der Geruch nach frischen Brötchen am Sonntagmorgen. Und wenn man an Oberfranken denkt, dann steckt in diesem Begriff ziemlich viel davon drin. Oberfranken ist nicht laut. Vielleicht ist genau das seine Stärke. Zwischen Fachwerkhäusern, Burgen, Wäldern und kleinen Städten entsteht hier etwas, das viele erst vermissen, wenn sie weg sind. Ruhe, Nähe und Zusammenhalt. Städte wie Bamberg mit seiner historischen Altstadt, Coburg mit der Feste oder Bayreuth mit dem weltberühmten Festspielhaus ziehen jedes Jahr viele Besucher an. Aber Heimat zeigt sich oft nicht in den großen Sehenswürdigkeiten, sondern in den kleinen Momenten. Zum Beispiel beim Wandern in der fränkischen Schweiz. Gerade im Frühling und Sommer sind die Wege rund um Pottenstein, Gößweinstein oder die Teufelshöhle echte Highlights. Wer gerne draußen unterwegs ist, findet hier Felsen, Wälder und Aussichtspunkte, die fast wirken wie aus einem Reisemagazin. Und wer lieber entspannt unterwegs ist, kann an einem der vielen Seen oder Biergärten Halt machen. Denn Oberfranken ist schließlich auch bekannt für die höchste Brauereidichte der Welt. Fast jedes Dorf scheint hier seine eigene Brauerei zu haben. Heimat bedeutet aber nicht nur schöne Landschaften. Heimat zeigt sich auch darin, wie Menschen miteinander umgehen. Gerade in Oberfranken gibt es viele Vereine, Feuerwehren, Jugendgruppen oder Benefizaktionen, die zeigen, wie stark Gemeinschaft sein kann. Immer wieder werden Spendenläufe organisiert, Konzerte für den guten Zweck veranstaltet oder Hilfsaktionen für Familien und Menschen in Not gestartet. Besonders kleinere Orte beweisen oft, dass Zusammenhalt keine große Bühne braucht. Wenn irgendwo Hilfe gebraucht wird, packen viele einfach mit an. Und vielleicht ist genau das Besondere an Heimat. Dass man sich nicht alleine fühlt, dass Menschen sich kennen, grüßen und füreinander da sind. Gerade junge Leute zieht es zwar oft in größere Städte, aber viele kommen auch irgendwann zurück, weil sie dann merken, dass Heimat nicht altmodisch ist. Heimat kann modern sein, offen, kreativ und trotzdem bodenständig. Wie wir Franken eben. Wer also in den nächsten Wochen noch nach einem Ausflug sucht, muss nicht immer weit wegfahren. Ein Spaziergang durch Bamberg am Abend, eine Wanderung durch die fränkische Schweiz oder ein Besuch auf einem regionalen Festival zeigen oft mehr über Heimat als jede Postkarte. Und vielleicht sollte man sich genau daran öfter erinnern. Heimat ist nicht nur ein Ort auf der Landkarte. Heimat entsteht dort, wo Menschen gemeinsam leben, helfen und Erinnerungen schaffen. Und davon hat Oberfranken eine ganze Menge zu bieten.
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Oberfranken. Das ist nicht nur eine Region mit viel Geschichte, sondern auch ein echtes Paradies für alle, die gutes Essen lieben. Wer hier unterwegs ist, merkt schnell, die oberfränkische Küche ist ehrlich, bodenständig und überraschend vielfältig. Geprägt wurde sie vor allem durch das, was die Region hergibt. Also viel Landwirtschaft, deftige Zutaten und natürlich eine jahrhundertalte Brautradition. Da heute ausnahmsweise der Ernährungstipp entfällt, möchte ich euch die Küche unserer Heimat etwas näher bringen. Denn das oberfränkische deftige Essen ist fester Bestandteil der Region und ein zentrales Aushängeschild. Früher kam vor allem das auf den Tisch, was verfügbar war. Kartoffeln, Kraut, Brot und Fleisch spielten eine zentrale Rolle. Klassiker wie Schäuferle mit Kloß oder Sauerbraten sind bis heute fester Bestandteil vieler Speisekarten. Auch einfache Gerichte wie Brotzeiten mit Hausmacherwurst oder ein deftiger Eintopf waren typisch für den Alltag. Dazu wurde traditionell Bier getrunken und davon gibt es in Oberfranken bekanntermaßen mehr Sorten und Brauereien als irgendwo sonst auf der Welt. Jede Stadt in Oberfranken hat dabei ihre ganz eigenen kulinarischen Besonderheiten. In Bamberg zum Beispiel dreht sich vieles um das berühmte Rauchbier, das mit seinem kräftigen, rauchigen Geschmack wirklich einzigartig ist. Dazu passen fränkische Klassiker wie Bamberger Zwiebeln oder ein saftiger Schweinebraten. In Bayreuth hingegen trifft man neben traditioneller Küche auch auf eine lebendige Bierkultur, die sich rund um historische Brauhäuser entwickelt hat. Kulmbach gilt als heimliche Bierhauptstadt der Region. Hier spielt das Brauhandwerk eine besonders große Rolle. Und das merkt man auch in der Küche. Deftige Gerichte, die perfekt zu kräftigen Bieren passen, sind hier Standard. In Coburg wiederum ist die Bratwurst das kulinarische Aushängeschild. Sie wird traditionell über Kiefernzapfen gegrillt und hat dadurch ihr ganz eigenes Aroma. Weiter im Norden, in Hof, sind es vor allem die Hofer Wäschler, also kleine Bratwürste, die direkt vom Kessel verkauft werden. Ein echtes Streetfood mit Tradition. Dazu gibt's oft ein frisches Brötchen mit Senf, ganz einfach und unglaublich lecker. Wer die oberfränkische Küche wirklich erleben will, sollte unbedingt in eines der vielen Wirtshäuser einkehren. Dort wird oft noch nach alten Rezepten gekocht, mit Zutaten aus der Region und viel Liebe zum Detail. Besonders empfehlenswert sind Gasthäuser mit eigener Brauerei. Hier bekommt man nicht nur gutes Essen, sondern auch ein frisch gebrautes Bier direkt aus dem

0: Keller. Am Ende zeigt sich, die oberfränkische Küche ist mehr als nur deftig. Sie ist ein Stück gelebte Tradition, ein Ausdruck regionaler Identität und vor allem ein echtes Geschmackserlebnis. Wer einmal hier gegessen hat, kommt garantiert wieder, oder? 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
9: Ich bin Fabian Schaffer. Fürth ist am letzten Spieltag der zweiten Fußball-Bundesliga auf den Relegationsrang gesprungen und hat damit den direkten Abstieg vermieden. Gegen den Mitkonkurrenten Düsseldorf gewann das Kleeblatt mit 3:0 und schickte die Fortuna damit runter in Liga 3. Nürnberg spielte in Hannover 3:3 und brachte die 96er damit um die Aufstiegsrelegation. Die spielt stattdessen Paderborn. Elversberg steigt nach einem 3:0-Sieg gegen Preußen Münster erstmals in die Bundesliga auf. In einer internationalen Vergleichsstudie zum Kinderwohl landet Deutschland weit hinten auf Platz 25 von 37 bewerteten Ländern. Das hat das UN-Kinderhilfswerk mitgeteilt. Um das Wohlbefinden von Kindern und Jugendlichen zu vergleichen, wurden etwa die Armutsquote, das Bildungsniveau sowie körperliche und mentale Gesundheit betrachtet. Die ersten drei Plätze belegen die Niederlande, Dänemark und Frankreich. Zum Abschluss des Katholikentags in Würzburg hat der Vorsitzende der Deutschen Bischofskonferenz Wilmer mehr Engagement für Frieden und Menschlichkeit gefordert. Bei einem Freiluftgottesdienst sagte Wilmer, die Welt brenne, aber sie sei nicht verloren, denn Gott schenke uns Kraft, Geduld und Ausdauer.
10: Also, wartet nicht, zögert nicht, schaut hin, packt an, geht los, habt Mut, steh auf. Amen.
9: Insbesondere verwies Bischof Wilmer auf die humanitäre Lage im Sudan. Solche Brandherde lösche man nicht durch Zuschauen. Der Saurüsselkopf in den Chiemgauer Bergen bleibt nach dem wochenlangen Waldbrand weiter gesperrt. Die Polizei hat mit Wärmebildkameras verborgene Glutnester entdeckt. Auch der Regen hat diese nicht komplett gelöscht. Glutnester können demnach im Inneren dicker Bäume oder Wurzelstöcke, teils auch unter der Erde, verborgen sein. Das Betretungsverbot wird überwacht.
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1: Aufgepasst, liebe Oberfranken. Die neue Woche bringt Sonne, Stimmung und jede Menge Veranstaltungen. Vom 18. bis 24. Mai steppt in Kulmbach und Umgebung wortwörtlich der Bär. Und manchmal sogar der Bierkrug. In Kulmbach wird's nämlich musikalisch. Am Freitag, dem 23. Mai, startet das große Kulmbacher Musikfrühling-Wochenende. Auf dem Marktplatz spielen lokale Bands von Rock bis Blasmusik. Dazu gibt's Streetfood-Stände und natürlich reichlich frisch gezapftes Kulmbacher. Am Samstagabend wird's besonders stimmungsvoll, wenn ab 20 Uhr die Band Sound Avenue loslegt. Open Air und kostenlos. Wer es etwas ruhiger mag, im Badhausgarten läuft am Sonntag das Kunst- und Genussfestival mit regionalem Handwerk, kleinen Lesungen und fränkischem Weinverkauf. Ideal für einen entspannten Pfingstsonntagsspaziergang. In Bayreuth dreht sich nächste Woche alles ums Theater. Das Festival junger Stimmen bringt vom 19. bis 22. Mai Nachwuchssängerinnen und Sänger in die Stadthalle. Von Oper bis Jazz ist alles dabei. Eine gute Gelegenheit, bevor man sagen kann, die habe ich schon gehört, bevor sie berühmt waren. Ja, parallel läuft in der Wilhelmine-Aue das Streetfood-Event Taste the World. Von Dienstag bis Sonntag mit Speisen aus über 20 Ländern und Live-Musik bis in die Abendstunden. Für Freunde der Kulturgeschichte gibt's in Lichtenfels ab Mittwoch eine neue Ausstellung im Deutschen Korbmuseum. Geflochtene Welten, Handwerk und Design zwischen Tradition und Zukunft. Und das zeigt, wie aus Weiden Trendobjekte werden. Führungen gibt's täglich um 11 und 15 Uhr. Und im Deutschen Zinnfigurenmuseum in Kulmbach läuft noch bis Sonntag, den 24. Mai, die Sonderausstellung Bier, Burg und Braukunst mit Miniaturszenen aus der Brauereigeschichte. Ein schöner Tipp für Familien. Egal ob Live-Musik, Streetfood, Kultur oder einfach fränkische Gemütlichkeit, nächste Woche ist in Oberfranken richtig was los. Alle Termine und Uhrzeiten findet ihr wie immer auf den Websites eurer Städte und auf Facebook.
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2: Achtung Leute, zieht eure Beskar-Rüstung an und haltet den Helm fest. Der Mandalorianer ist zurück und diesmal nicht auf der Couch im Streamingdienst, sondern ganz groß auf der Kinoleinwand. The Mandalorian, Heirs of Mandalore. Der erste Film rund um Din Djarin, unseren schweigsamen Kopfgeldjäger mit dem Herzen aus Stahl. Und natürlich dem süßesten Reisebegleiter seit R2-D2 und Chopper. Nach 3 Staffeln voller Jetpacks, Bounty-Missions und philosophischer Fragen wie »Darf ich meinen Helm absetzen?« kommt jetzt also das große Kinoabenteuer. Und ja, Grogu ist natürlich auch mit dabei. Klar, ohne Grogu kein Umsatz. Das Merchandising würde sonst schneller kollabieren als das Imperium. Aber kommen wir zur Story. Mandalore ist befreit, aber eben nicht wirklich geeint. Zwischen Ruinen, alten Clans und neuen Feinden muss Din Djarin herausfinden, was es heißt, ein wahrer Mandalorianer zu sein. Oder anders gesagt, wieder jede Menge Explosionen, Jetpack-Action und helle Lichtschwerter, die irgendwo im Hintergrund brummen. Und das Ganze stammt, Überraschung, wieder von den Star-Wars-Zauberern, die schon die Serie verantwortet haben. Gedreht mit der berühmten Stagecraft-Technologie, also gigantischen LED-Wänden statt Greenscreen. Sieht dadurch aus, als stünde man wirklich mitten auf einem Wüstenplaneten. Nur, dass man klimatisiert bleibt, was im Mandalorianer-Outfit vermutlich ganz angenehm ist. Und Fans dürfen sich auch freuen. Es gibt Wiedersehen mit bekannten Gesichtern. Inklusive einer kleinen, aber feinen Überraschung aus der Skywalker-Ära. Keine Spoiler hier, aber sagen wir mal, wer mit Lichtschwertern umgehen kann, bekommt Rampenlicht. Optisch top, soundtechnisch bombastisch, aber was sagen die Kritiker? Die ersten Stimmen schwärmen, der Film trifft genau die Mitte zwischen Western, Space Opera und Vater-Sohn-Roadtrip mit Blastern. Schöne Beschreibung. Also egal, ob man ein alter Star-Wars-Veteran ist oder nur wegen Grogu ins Kino geht, dieser Film ist Pflichtprogramm. Und wer jetzt sagt, Streaming reicht völlig, hat wohl noch nie erlebt, wie ein Mandalorianer in Dolby Atmos durch die Galaxis fliegt. Ab nächster Woche in den Kinos The Mandalorian, Heirs of Mandalore, ein Film über Ehre, Clan, Familie und die Kunst, einen Helm niemals abzunehmen, selbst wenn es heiß wird. Das ist der Weg.

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1: Ob mit dem Bike auf der Königstour oder zu Fuß auf dem Königsweg. 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Christine Schaffetter, die Geschäftsführerin vom Tourismusverband, erzählt, was die Region Hochkönig im Sommer so besonders macht.
2: Ja, das ist diese unglaubliche Vielfalt und die spürt man sofort. Mit der Hochkönigkeit können unsere Gäste viele Angebote so unkompliziert nutzen, ob das die Sommerbahnen sind oder die Erlebnisberge, eine Biketour mit einem herrlichen Panorama, eine Wanderung über mehrere Tage am Königsweg oder einfach ein genussvoller Moment auf der Alm. Und diese Kombination aus dem Aktivsein und aus bewusstem Genießen macht den Aufenthalt hier bei uns in der Region Hochkönig so besonders und so persönlich.
1: Mehr Infos gibt's natürlich unter hochkönig.at und unter audio-tipps.de.
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Durch Eigeninitiative seinerseits und Interesse unsererseits sind wir auf Ralphie Gray, einen Musiker, aufmerksam geworden. Seine Musik erinnert stark an die unvergesslichen 80er und 90er. Das fand ich extremst besonders an ihm. Doch wer er ist und wie er dazu gekommen ist, Musik zu machen, das erfahrt ihr nach seinem Song Play the Game hier auf NetRadio Oberfranken.

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2: Vergangene Woche verabredeten Ralfi und ich uns einfach spontan und sprachen gemeinsam über seine Sicht der Dinge in der Musikbranche. Ralfi, zuerst einmal, wer bist du, woher kommst du und wie bist du darauf gekommen, Musik zu machen?
3: Ja, also ich habe natürlich einen deutschen Namen, den kann aber kaum jemand aussprechen. Ralf Gressler ist mein Name eigentlich und ich mache Musik, seit ich Kind bin. Ich bin ein Kind der 80er und habe dann nach der Schule Musik studiert. Ich bin eigentlich Bassist geworden, habe Jazz studiert in Leipzig und in Berlin und bin ja eigentlich so über Umwege zu Ralphie Gray gekommen. Habe mit 1000 Leuten gespielt. In Deutschland kennt man wahrscheinlich Manfred Krug oder P. Werner. Ich habe mit einer Big Band gespielt. Da gibt es einen Sänger, der kommt gebürtig aus Franken, der Marc Sicara. Der hat eine Big Band in Berlin. Genau, wir haben sehr viele Jahre miteinander zusammen gespielt. Und ich habe mich schon immer fürs Musikproduzieren interessiert und am liebsten Songs produziert und ja, da bin ich mit Ralphie Gray.
2: Welchem Genre würdest du deine Musik zuordnen, wenn das überhaupt so genau geht?
3: Also auf alle Fälle ist die Musik von Ralphie Gray 80er belastet, sagen wir mal, im positiven Sinne. Es ist sowieso jetzt gerade ziemlich angesagt. Ich habe aber auch einfach in meinem Studio ganz viele Instrumente aus

0: der Zeit. Meine Bassgitarren sowieso, aber ich habe so einen ikonischen Synthesizer aus den 80ern, den Roland Juno habe ich da. Und ich habe auch, ich nutze eine Bandmaschine, um aufzunehmen und so weiter. Und ich liebe einfach alte Instrumente und alte Mikrofone. Von daher, ja, meine Musik ist ziemlich 80er-lastig. Und ich habe dieses Ralphie Gray-Ding eigentlich angefangen, weil ein Freund von mir, der ist im Filmbusiness und ich wollte eigentlich gerne auch da ein bisschen reinrutschen, was zu produzieren. Und da kam einfach die Anfrage von dem Verlag, kannst du nicht sowas machen? Das war Synthwave. Das war vor 4, 5 Jahren ungefähr. Und ich dachte mir, hey, super, ich brauche auf keine Musiker warten. Ich kann das alles selber machen. Ich habe einen Roland Juno, der klingt sowieso total nach 80er. Also habe ich ein Synthwave-Album produziert. Aber ich mag es einfach doch am liebsten mit Gesang und mit Songs quasi Geschichten erzählen und die Leute gerne auf einen kurzen Urlaub für 3 Minuten schicken. Von daher, ja, das ist sozusagen meine Geschichte, warum die Musik so nach 80er klingt, weil meine Songs sind auch von den Künstlern, die ich nach wie vor mag und die es teilweise immer noch gibt, inspiriert, aber auch zum Beispiel mein Hero aus den heutigen, Purple Disco Machine.
1: Welche Themen beinhalten deine Songs? Verarbeitest du damit etwas oder machst du einfach das, worauf du gerade Lust hast? Willst du den Hörern deiner Musik vielleicht auch etwas sagen?
0: Also Nostalgie ist auf alle Fälle mit dabei, jetzt einfach vom Sound her schon mal, weil es natürlich originale Klänge sind, die ich aus den Instrumenten raushole. Thematisch, also verarbeiten, von irgendwas ist man immer inspiriert, vom Leben natürlich. Ich würde aber schon sagen, vorrangig sind es positive Themen über das Leben oder einfach weitermachen oder einfach ja positive Vibes versprühen und einfach ja nicht den Kopf in den Sand stecken, sondern eher ja kraftvoller. Macht ja auch die Musik, ist ja eher Dance-lastig. Einfach so einen Vibe versprühen.
1: Ralphie, denkst du, dass du mit deiner Musik Menschen inspirieren kannst, beziehungsweise beeinflusst generell Musik die Menschheit? Wenn ja, warum?
0: Also, die Musik ist ja erstmal, ich war, um es von da aus anzufangen, ein schöner Ausspruch ist, the music is the language everyone understands. Und so sehe ich einfach Musik generell, aber auch meine Musik, oder wenn ich mit meinen Sängern zusammenarbeite oder denen einen Rat gebe, was ich gerne von denen hätte, wenn die mir ihre Spuren zum Beispiel in England aufnehmen oder so, dann sage ich immer gerne, dass sie vielleicht so singen sollen, dass es jeder versteht, auch wenn man die Sprache nicht kann. Ja, also wenn es ein positives Thema ist oder ja, so ein Uplifting-Thema hat, zum Beispiel, oder der Song so ist, dass sie eben einfach auch so singen, ja. Also so würde ich meine Musik eben verstehen und ich glaube, das beeinflusst auch die Menschen generell Musik. Natürlich kann Musik auch traurig machen, aber das ist jetzt nicht unbedingt so sehr mein Hauptthema.
1: Die Musikbranche ist mit eines der schwierigsten Geschäfte. Wie schafft man es da, am Ball zu bleiben und nicht aufzugeben, gerade wenn man vielleicht auch geringere Klickzahlen hat?
0: Auf alle Fälle am Ball bleiben. Also das ist schon so, die Musikbranche ist total heftig und sehr, sehr vielfältig. Und auch als Musiker muss man sich natürlich überlegen, wie man über die Runden kommt. Auf alle Fälle, wenn man es nicht mit Leidenschaft macht, dann würde ich auch jedem raten, hör einfach auf mit der Musik. Aber also ich mache es sehr leidenschaftlich und ich kann die Leidenschaft auch auf meine Leute übertragen, mit denen ich zusammenarbeite oder für die ich spiele oder so. Oder auch meine Schüler gehen meistens, also ich bin ja eigentlich Bassist und unterrichte auch an der Musikschule. Das ist eben auch ein Teil, wie man als Musiker so seinen Unterhalt bestreiten kann, ja. Und also ich schaffe das meistens, dass die einfach rausgehen aus der Stunde und Bock haben, bis zur nächsten Woche dran zu bleiben und zu üben. Und das ist einfach das, was mich hält. Ich bin mit Leidenschaft Musiker. Ich liebe es, mit Menschen zusammen zu musizieren, aber auch in meinem Studio allein zu sitzen für Stunden und für Tage und da was auszubrüten und was zu erschaffen.
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0: Ich bin mit Leidenschaft Musiker. Ich liebe es, mit Menschen zusammen zu musizieren, aber auch in meinem Studio allein zu sitzen für Stunden und für Tage und da was auszubrüten und was zu erschaffen.
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1: Meine nächste Frage wäre, welcher Sänger oder welche Band hat dich inspiriert? Wer sind deine Vorbilder oder Idole in der Musikbranche?
2: Ja, das ist super schwer zu sagen, weil ich liebe wirklich, ich liebe Musik über alles in jedem Genre, finde ich Sachen, die mir gefallen. Aber jetzt für diese Art inspirierte 80er Jahre Popmusik, die ich mache, ist auf alle Fälle einer meiner Heroes Purple Disco Machine. Ich kann mich noch daran erinnern, den ersten Song, den ich als Kind wahrgenommen habe und dachte, oh, das ist aber echt cool, das gefällt mir, ist einfach die Version Tainted Love von Soft Cell. War das, glaube ich, 83 oder 81. Und da habe ich auch meine eigene Coverversion vor ein paar Monaten rausgebracht. Ich war viele Jahre totaler Depeche Mode-Fan. Sowas mag ich. Ich durfte aber auch, was mich auch sehr inspiriert hat, ich war einmal mit Rufus Wainwright im Studio. Das ist ein Singer-Songwriter aus den USA.

0: oder mit einer Sängerin, die heißt Patty Austin, durfte ich auch schon musizieren. Also da hole ich meine Inspiration her. Aktuell, wenn ich jetzt aktuelle Künstler noch nennen kann, die ich sehr mag, zum Beispiel Dua Lipa mag ich, sowas in der Art. Aber auch, also ich habe gerade gehört, die Rolling Stones bringen ein neues Album raus. Da warte ich dann also auch drauf. Also sehr vielfältig. Bis hin zu Miles Davis oder Coltrane oder so. Also wirklich sehr breit gefächert, mein Musikgeschmack.
1: Kommen wir mal zu einer eher witzigen Frage. Viele Sänger haben so diesen We Made It Moment. Hattest du den schon für dich persönlich oder wartest du da noch sehnsüchtig drauf?
0: Also insoweit geschafft, dass ich von Musik leben kann, mein ganzes Leben schon und auch denke, dass das weiterhin so sein wird. Von daher habe ich schon geschafft, denke ich, und ich bin sehr zufrieden, dass ich das so machen kann und machen darf. Das wird natürlich jetzt aktuell auch immer ein bisschen schwieriger, weil einfach die Leute weniger Geld haben und gucken, zu welchen Konzerten sie gehen und so weiter. Also auf eine Art habe ich schon das Gefühl, ich habe es schon geschafft, aber jetzt speziell mit Rafi Gray wäre natürlich schön, auch nochmal einen Song ins Radio zu bekommen oder eine bestimmte Zusammenarbeit zu machen oder für andere bekanntere Sänger vielleicht noch einen Song zu produzieren. Also ich hatte, ich war ja wie gesagt mit Rufus Wainwright im Studio oder ich hatte mal eine Band zusammengestellt für einen der ist der Superstar, der heißt Fadi Malouf. Da waren wir ein paar Jahre unterwegs. Das war eine super Zeit. Da habe ich sehr viel mitgenommen, sehr viel gelernt. Und das waren tolle Momente, die immer noch in meinen Gedanken sind. Von daher, einerseits ja, ich hab's, I made it already. But natürlich geht immer noch mehr und einen Song im Radio zu haben oder für jemanden einen Song zu produzieren oder einen Remix wäre natürlich auch nochmal so ein Traum.
1: Meine vorletzte Frage, beziehungsweise meine letzte Frage ist, was ist dieses Jahr noch alles geplant, Ralfi? Album, EP, Singles? Möchtest du da etwas exklusiv für uns hier auf Netradio Oberfranken ankündigen?
0: Also, was das jetzt noch keiner weiß und wo wir drüber sprechen, klar, es gibt den einen Sänger Baz, der kommt aus Yorkshire in England und mit dem habe ich jetzt ein paar Songs schon aufgenommen und wir sprechen gerade darüber, dass wir ein Album zusammen produzieren wollen. Also weil es einfach so einen Spaß macht, mit ihm zu arbeiten, der ist so eine so ein positiver Kerl, mit dem es total Spaß macht und wenn ich ihm was schicke von meiner Musik, kommt auch sofort was zurück, was mir auch dann gefällt und so. Also wir sind da auf einer Wellenlänge und also das Allerschönste wäre, wenn das Album rauskommt, dass wir dann vielleicht sogar auch es hinbekommen, ein paar kleine Release-Konzerte zu spielen. Das wäre auf alle Fälle super.
1: Und zum Schluss, hast du noch ein paar Worte für unsere Zuhörerinnen und Zuhörer? Vielleicht ein persönliches Statement oder motivierende Worte?
0: Ja, was ich generell den Musikliebhabern den Hörern auch gerne sagen würde oder was ich denke, was toll ist, wenn man einfach selbst losgeht und Musik entdeckt, also nicht nur einfach eine Playlist laufen lässt und sondern einfach mal aktiv ein bisschen sucht. Zum Beispiel gibt's ja die Songs-Infos auch auf Spotify kann man ja gucken, wer hat da noch mitgespielt. Über den Weg findet man andere Namen. Selber ein bisschen suchen, also selber Künstler vielleicht entdecken, die noch kein anderer kennt oder so ähnlich wie im Urlaub, wenn man irgendwo ist, wo man noch nie war und einfach losgeht und nicht allen Touris hinterher rennt, sondern eben einfach seine Lieblingsstraße oder sein Lieblingsrestaurant findet. Ja, also weil es gibt so viele kleine Künstler, Indie-Artists, auch welche, die schon so viel weiter sind als ich und trotzdem immer noch nicht so wahnsinnig bekannt sind. Die machen alle ganz tolle Musik, egal welches Genre. Und die sind total dankbar, auch wenn sie ein paar neue Leute bekommen, die sie entdecken und die tun alles dafür.
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8: Ich bin Fabian Schaffer. Gesundheitsministerin Barken sieht nach dem Ebola-Ausbruch in der Demokratischen Republik Kongo derzeit hier bei uns keinen Handlungsbedarf. Das Risiko hierzulande sei äußerst gering, sagte die CDU-Politikerin in der ARD. Eine weltweite Ebola-Pandemie halte sie für nahezu ausgeschlossen. Die WHO hatte wegen des Ausbruchs eine internationale Gesundheitsnotlage ausgerufen. Der Präsident des Deutschen Roten Kreuzes Gröhe fordert Milliarden Euro zusätzlich für den Zivil- und Bevölkerungsschutz. Auslöser sind die wachsenden Sicherheitsrisiken. Gröhe sagte der SZ, wenn die Bundesregierung mit einem Angriffsszenario auf die NATO 2029 rechne, müsse sie den Schutz der Bevölkerung erst recht heute angehen und nicht morgen. Tigeralarm bei Leipzig. Die Polizei hat in Schkeuditz einen entlaufenen Tiger erschossen. Das Tier war aus einer privaten Anlage entkommen. Ein 73 Jahre alter Mann wurde dabei schwer verletzt. Tine Klimach berichtet.
9: Der Tiger war aus seinem Gehege ausgebrochen und hatte dabei den 73 Jahre alten Helfer verletzt. Der Mann hat sich berechtigt dort aufgehalten, hieß es von der Polizei. Sie ermittelt nun, wie es zu dem Ausbruch kommen konnte. Weil das Tier dann in einer gut besuchten Gartenanlage gefunden wurde, entschied die Polizei, den ausgewachsenen Tiger zu erschießen. Weitere Tiere sind nicht aus dem Gehege entkommen.
8: In der zweiten Fußball-Bundesliga hat Fürth weiter die Chance auf den Klassenerhalt. Am letzten Spieltag gewann das Kleeblatt 3:0 gegen Düsseldorf und sicherte sich so die Abstiegsrelegation. Für die Fortuna hingegen geht's runter in Liga 3. Den Aufstiegsrelegationsrang wiederum belegte Paderborn, weil Nürnberg parallel in Hannover 3:3 spielte und Hannover so nur auf Rang 4 landete. Elversberg spielt nach einem 3:0 gegen Münster erstmals in der ersten Bundesliga.
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11: Einen wunderschönen guten Abend euch alle da draußen. Hier ist Netradio Oberfranken am Abend mit Shirin und wir starten jetzt gemeinsam in den zweiten Teil der vierstündigen Sendung. Heute sprechen wir über etwas, das uns alle betrifft, auch wenn es auf den ersten Blick oft unscheinbar klingt, das Apothekensterben. Warum immer mehr Apotheken bei uns in der Region schließen, was das für die wohnortnahe Versorgung bedeutet und wie engagiert Apothekerinnen und Apotheker trotzdem weitermachen können, das alles erfahrt ihr jetzt gleich am Anfang. Aber keine Sorge, es wird nicht nur ernst. Ich habe auch was fürs Herz und fürs Popcorn. Und zwar mit unserem Kinotipp. Da stelle ich euch einen Film vor, bei dem man lachen, mitfühlen und ein bisschen träumen darf. Und das ganz ohne Rezeptpflicht. Und natürlich werfen wir auch wieder einen Blick auf die Veranstaltungen in Oberfranken. Vom gemütlichen Straßenfest bis hin zum Open-Air-Highlight. Das war natürlich nur ein Vorgeschmack, denn ich habe selbstverständlich noch viel mehr für euch dabei. Also zurücklehnen, tief durchatmen und einfach mal zuhören. Hier kommt der perfekte Mix aus Information, Unterhaltung und dem Gefühl, dass der Abend noch richtig gut werden kann. Ihr hört Netradio Oberfranken und hier sind drei Songs am Stück für euch.
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2: Immer mehr Apotheken schließen. Auch bei uns in Oberfranken. Das sogenannte Apothekensterben betrifft inzwischen nicht nur kleine Dörfer, sondern auch Städte wie eben Kulmbach. Steigende Kosten, Fachkräftemangel und immer mehr Bürokratie setzen den Betrieben eben ordentlich zu. Jetzt kommen auch noch Online-Apotheken von Drogerieketten dazu. Leitet das aus für klassische Apotheken ein? Und wie würde das denn aussehen? Wir sprechen darüber mit Tino Seidemann. Er ist Apotheker, Ernährungsberater und Bestsellerautor, der weiß also Bescheid. Herzlich willkommen, Tino Seidemann. Also, alle unter uns, die viel online shoppen, haben sicherlich schon bemerkt, dass DM mittlerweile auch eine Online-Apotheke hat. Das ist ja nochmal eine zusätzliche Belastung für Apotheken. Was bedeutet denn das?
3: Das bedeutet, dass sich das Internet mehr und mehr zu einem Austragungsort für Konkurrenzkämpfe und Rabattschlachten um Medikamente entwickelt. Zwar konzentrieren sich DM und Rossmann aktuell ausschließlich auf verschreibungsfreie Präparate, allerdings können wir einen ganz klaren Trend erkennen, der das Internet als Marktplatz für Medikamente entdeckt hat. Außerdem hat sich Amazon im Jahr 2020 in Europa bereits die Rechte an der Marke Amazon Pharmacies gesichert.
2: Naja, wenn man sich die frei verkäuflichen Medikamente bequem im Internet bestellen und nach Hause liefern lassen kann, gibt es ja auch keinen Grund mehr, in die Apotheke zu gehen. Das wirkt sich auf jeden Fall negativ aus. Glauben Sie, das Ende der Apotheke, wie wir sie kennen, ist nicht mehr aufzuhalten?
3: Die klassische Apotheke, so wie wir sie kennen, wird es mit Sicherheit auch weiterhin geben. Für viele Patienten ist es nach wie vor ein Tabuthema, ihre Medikamente im Internet zu bestellen, denn es hat sich schon oft herausgestellt, dass keine Online-Apotheke dazu imstande ist, die persönliche Betreuung durch den Ansprechpartner des Vertrauens zu ersetzen. Das zeigt sich vor allem darin, dass nur die Vor-Ort-Apotheke im Notfall buchstäblich zur Stelle ist. Nichtsdestotrotz müssen Apotheken lernen, sich neuen Trends zu öffnen, denn wer nicht mit der Zeit geht, geht mit der Zeit.
2: Also die gute Nachricht, Apotheken, wie wir sie kennen, werden nicht aussterben, denn Qualität geht immer noch vor Quantität. Und die schlechte Nachricht, um weiter bestehen zu können, müssen Apotheken online gehen und nach Möglichkeit einen eigenen Shop anbieten. Naja, dazu müssen sie aber auch erst wieder investieren. Wie klassische Apotheken da überhaupt noch bestehen können, verrät uns Tino Seidemann nach einer kurzen Pause.

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2: Und das sind wir auch schon wieder. Unser heutiger Experte heißt Tino Seidemann und von ihm haben wir vor der Pause schon gehört, dass uns die klassische Apotheke erhalten bleibt, sofern BetreiberInnen die Mittel haben, mit der Zeit zu gehen. Und damit kommen wir auch schon zur nächsten Frage. Wie können klassische Apotheken überhaupt noch bestehen bleiben?
3: Die Herausforderungen sind heute größer denn je. Dennoch bin ich davon überzeugt, dass es Mittel und Wege gibt, wie die Vorortapotheke immer noch bestehen bleiben kann. Für Apotheken, die es sich leisten können, wäre eine Möglichkeit, unverwechselbare, hauseigene Produkte anzubieten oder in einen eigenen Online-Shop zu investieren. Auf jeden Fall sollte gegenüber den Patienten im Beratungsgespräch immer wieder aktiv angesprochen werden, welche Vorzüge die öffentliche Apotheke hat und zusätzlich auf das hohe Risiko hingewiesen werden, im Internet gefälschte Arzneimittel zu kaufen.
2: Oh ja, denn wie wir alle wissen, mit jedem wachsenden Markt wächst auch der passende Schwarzmarkt dazu. Das kann euch vor Ort natürlich nicht passieren. Apropos vor Ort, Nachtdienste, Notdienste, wohnortnahe Versorgung. Braucht es das überhaupt noch, wenn der Versand sowieso immer schneller geht?
3: Auch wenn der Versand immer schneller geht, gibt es keine Online-Apotheke, die dazu imstande ist, eine Lieferung mitten in der Nacht an einem Sonntag oder einem Feiertag durchzuführen. Ich hatte einmal für eine Apothekenkooperation gearbeitet, die es sich zum Ziel gesetzt hat, Bestellungen innerhalb von 2 Stunden auszuliefern. Da kann keine Internetapotheke mithalten. Wie wichtig dieser Service ist, sehen wir heute noch, jeden einzelnen Tag, wenn Patienten ihre Medikamente trotz Lieferengpässen und Formfehlern auf Rezepten benötigen und dafür in der Apotheke improvisiert werden muss.
2: Da kann wahrscheinlich tatsächlich niemand mithalten. Und natürlich auch ein 1A Alleinstellungsmerkmal. So ein Glück haben natürlich nicht alle und ebenso wenig haben alle das nötige Kapital, um entsprechend aufzurüsten. Wie weit könnte die Apothekerlandschaft schrumpfen? So weit, bis es dann nur noch eine in Krankenhäusern gibt?
3: Wie viele Apotheken es in Zukunft überhaupt noch geben?

0: wird, ist schwer zu prognostizieren. Wenn der Trend weiterhin ungebrochen anhält, werden eher die kleineren Apotheken davon betroffen sein. Dagegen haben größere Apotheken das Kapital, um in neue Möglichkeiten zu investieren. Und auch für krankenhausbeliefernde Apotheken sieht es deutlich besser aus. Inzwischen sind wir schon an dem Punkt angekommen, an dem wir nur noch eine Apotheke im Dorf haben. Wenn diese ebenfalls wegfällt, ist die wohnortnahe Versorgung überhaupt nicht mehr gesichert.
1: Das wäre natürlich sehr schlecht. Vielleicht können sich ja einige Apotheken zusammenschließen und gemeinsame Sache machen. Und wir können auf jeden Fall auch unseren Teil dazu beitragen und schön in die Apotheke gehen, anstatt online zu bestellen. Vielen Dank an unseren Experten Tino Seidemann. Hier geht's jetzt weiter mit einer kleinen Pause und etwas Musik.
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1: Achtung Leute, zieht eure Beskar-Rüstung an und haltet den Helm fest. Der Mandalorianer ist zurück und diesmal nicht auf der Couch im Streamingdienst, sondern ganz groß auf der Kinoleinwand. The Mandalorian, Heirs of Mandalore. Der erste Film rund um Din Djarin, unseren schweigsamen Kopfgeldjäger mit dem Herzen aus Stahl. Und natürlich dem süßesten Reisebegleiter seit R2-D2 und Chopper. Nach 3 Staffeln voller Jetpacks, Bounty-Missions und philosophischer Fragen wie »Darf ich meinen Helm absetzen?« kommt jetzt also das große Kinoabenteuer. Und ja, Grogu ist natürlich auch mit dabei. Klar, ohne Grogu kein Umsatz. Das Merchandising würde sonst schneller kollabieren als das Imperium. Aber kommen wir zur Story. Mandalore ist befreit, aber eben nicht wirklich geeint. Zwischen Ruinen, alten Clans und neuen Feinden muss Din Djarin herausfinden, was es heißt, ein wahrer Mandalorianer zu sein. Oder anders gesagt, wieder jede Menge Explosionen, Jetpack-Action und helle Lichtschwerter, die irgendwo im Hintergrund brummen. Und das Ganze stammt, Überraschung, wieder von den Star-Wars-Zauberern, die schon die Serie verantwortet haben. Gedreht mit der berühmten Stagecraft-Technologie, also gigantischen LED-Wänden statt Greenscreen. Sieht dadurch aus, als stünde man wirklich mitten auf einem Wüstenplaneten. Nur, dass man klimatisiert bleibt, was im Mandalorianer-Outfit vermutlich ganz angenehm ist. Und Fans dürfen sich auch freuen. Es gibt Wiedersehen mit bekannten Gesichtern, inklusive einer kleinen, aber feinen Überraschung aus der Skywalker-Ära. Keine Spoiler hier, aber sagen wir mal, wer mit Lichtschwertern umgehen kann, bekommt Rampenlicht. Optisch top, soundtechnisch bombastisch, aber was sagen die Kritiker? Die ersten Stimmen schwärmen, der Film trifft genau die Mitte zwischen Western, Space Opera und Vater-Sohn-Roadtrip mit Blastern. Schöne Beschreibung. Also egal, ob man ein alter Star-Wars-Veteran ist oder nur wegen Grogu ins Kino geht, dieser Film ist Pflichtprogramm. Und wer jetzt sagt, Streaming reicht völlig, hat wohl noch nie erlebt, wie ein Mandalorianer in Dolby Atmos durch die Galaxis fliegt. Ab nächster Woche in den Kinos The Mandalorian, Heirs of Mandalore, ein Film über Ehre, Clan, Familie und die Kunst, einen Helm niemals abzunehmen, selbst wenn es heiß wird. Das ist der Weg.
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2: Für alle, die es vorhin nicht mitbekommen haben, hier nochmal. Aufgepasst, liebe Oberfranken. Die neue Woche bringt Sonne, Stimmung und jede Menge Veranstaltungen. Vom 18. bis 24. Mai steppt in Kulmbach und Umgebung wortwörtlich der Bär. Und manchmal sogar der Bierkrug. In Kulmbach wird's nämlich musikalisch. Am Freitag, dem 23. Mai, startet das große Kulmbacher Musikfrühling-Wochenende. Auf dem Marktplatz spielen lokale Bands von Rock bis Blasmusik. Dazu gibt's Streetfood-Stände und natürlich reichlich frisch gezapftes Kulmbacher. Am Samstagabend wird's besonders stimmungsvoll, wenn ab 20 Uhr die Band Sound Avenue loslegt. Open Air und kostenlos. Wer es etwas ruhiger mag, im Badhausgarten läuft am Sonntag das Kunst- und Genussfestival mit regionalem Handwerk, kleinen Lesungen und fränkischem Weinverkauf. Ideal für einen entspannten Pfingstsonntagsspaziergang. In Bayreuth dreht sich nächste Woche alles ums Theater. Das Festival junger Stimmen bringt vom 19. bis 22. Mai Nachwuchssängerinnen und Sänger in die Stadthalle. Von Oper bis Jazz ist alles dabei.

0: gute Gelegenheit, bevor man sagen kann, die habe ich schon gehört, bevor sie berühmt waren. Ja, parallel läuft in der Wilhelmine-Aue das Streetfood-Event Taste the World. Von Dienstag bis Sonntag mit Speisen aus über 20 Ländern und Live-Musik bis in die Abendstunden. Für Freunde der Kulturgeschichte gibt's in Lichtenfels ab Mittwoch eine neue Ausstellung im Deutschen Korbmuseum. Geflochtene Welten, Handwerk und Design zwischen Tradition und Zukunft. Und das zeigt, wie aus Weiden Trendobjekte werden. Führungen gibt's täglich um 11 und 15 Uhr. Und im Deutschen Zinnfigurenmuseum in Kulmbach läuft noch bis Sonntag, den 24. Mai, die Sonderausstellung Bier, Burg und Braukunst mit Miniaturszenen aus der Brauereigeschichte. Ein schöner Tipp für Familien. Egal ob Live-Musik, Streetfood, Kultur oder einfach fränkische Gemütlichkeit, nächste Woche ist in Oberfranken richtig was los. Alle Termine und Uhrzeiten findet ihr wie immer auf den Websites eurer Städte und auf Facebook.
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2: Hier kommen die neuesten Nachrichten aus der Stadt des Bieres, der Bratwürste und gelegentlich auch der ganz großen Baustellen. Beginnen wir mit dem Thema Nummer 1, die Bauarbeiten am Marktplatz. Ja, sie laufen noch, aber immerhin laut Stadtverwaltung im Plan. Gut, welcher Plan genau das ist, wollte keiner so genau sagen. Die gute Nachricht, es gibt jetzt immerhin mehr Umleitungen als Parkplätze, also genug Auswahl für alle. Im Kulmbacher Landratsamt herrschte diese Woche Aufregung, allerdings nicht wegen Politik, sondern wegen Technik. Die Kaffeemaschine im dritten Stock hat kurzzeitig den Dienst verweigert. Dank schneller Hilfe durch den Hausmeister läuft sie jetzt wieder und die Verwaltung ist erneut voll einsatzfähig. Man könnte sagen, der Verkehrsfluss stockt zwar, aber der Koffeinfluss stimmt wieder. Weiter geht's mit etwas grünem Daumen. Auf dem Schulenfest der Hans-Edelmann-Schule wurde der erste nachhaltige Schulgarten eröffnet. Mit regionalem Gemüse, Insektenhotel und einer Tomate des Jahres, die auf dem Namen Grogu getauft wurde. Passt ja zum Film. Na, wenn das mal keine gute Mischung aus Bildung und Fankultur ist. Und während manche in Kulmbach Pflanzen pflegen, kümmern sich andere lieber ums gute Bier. Die Kulmbacher Brauerei feiert diese Woche 180 Jahre Braukunst. Mit Sonderführungen, Musik und natürlich Bierverkostung. Offiziell geht es dabei um Tradition, inoffiziell aber auch um die Frage, wie viele Sorten schaffen wir vor dem Heimweg? Zum Schluss noch Sportliches. Der TSV Kulmbach hat am Wochenende tatsächlich gewonnen. Und das sogar gegen sich selbst, wenn man den Trainer richtig verstanden hat. Wir waren heute endlich mal besser als erwartet, sagte er. Und das ist ja eigentlich das Beste, was man über sich selbst sagen kann. Das waren die Kulmbacher News von mir für euch. Informativ wie die Tagesschau, aber mit etwas weniger Ernst. Bleibt dran, denn jetzt gibt's Musik für alle, die schon im Geist beim nächsten Stadtfest sind.
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2: Ich bin Fabian Schaffer. Bundes

0: Gesundheitsministerin Warken gibt nach dem Ebola-Ausbruch in Afrika für Deutschland vorerst Entwarnung. In der ARD sagte sie, es brauche derzeit im Land keine Vorkehrungen. Das Risiko für die deutsche Bevölkerung sei als äußerst gering einzuschätzen. Warken hält es auch für nahezu ausgeschlossen, dass aus dem Ebola-Ausbruch eine Pandemie entstehen könne. Die WHO hatte heute den Ebola-Ausbruch zu einem internationalen Gesundheitsnotstand erklärt. Der Deutsche Katholikentag in Würzburg ist zu Ende gegangen mit einem großen Gottesdienst vor der Residenz. Der Vorsitzende der Deutschen Bischofskonferenz, Bischof Wilmer, rief zum Anpacken auf. Die Welt brenne, aber sie sei nicht verloren. Etwa 74.000 Menschen haben dieses Jahr den Katholikentag besucht. Der nächste findet in 2 Jahren in Paderborn statt. US-Präsident Trump verschärft den Ton im Konflikt mit dem Iran. Auf seiner Plattform drohte er dem Land mit Zerstörung und schrieb, für den Iran ticke die Uhr. Hintergrund sind stockende diplomatische Bemühungen trotz einer seit April geltenden Waffenruhe. Trump hatte zuletzt erklärt, die Feuerpause hänge nur noch am seidenen Faden. Greuther Fürth hat den direkten Abstieg aus der zweiten Fußball-Bundesliga am letzten Spieltag vermieden. Dank eines 3:0 gegen Düsseldorf landen die Fürther auf Rang 16 und müssen in die Relegation gegen Essen. Die Fortuna steigt neben Münster direkt ab. Zweiter Aufsteiger hinter Schalke ist Elversberg. Nach einem 3:0 gegen Münster, Hannover kommt gegen Nürnberg, nicht über ein 3:3 hinaus und bleibt in Liga 2. Paderborn schnappt sich Rang 3 und spielt um den Aufstieg.
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2: Und da sind wir wieder. Halbzeit bei Netradio Oberfranken am Abend mit Shirin. Die ersten 3 Stunden liegen hinter uns. Langsam macht sich dann auch irgendwie ein bisschen die Müdigkeit breit. Aber jetzt geht's entspannt weiter mit der letzten Stunde. Falls ihr euch gerade fragt, wo ist eigentlich der Tag geblieben, keine Sorge, wir verlängern ihn einfach ein bisschen. Denn in der nächsten Stunde gibt's wieder alles, was den Feierabend schöner macht. Spannende Themen, gute Musik und garantiert kein Wetterbericht mit Schneewarnung. Wir sprechen gleich über den Ernährungstipp. Dazu gibt's auch Überlebenstipps für heiße Tage und noch einiges mehr. Also bleibt dran, schnappt euch was Kühles zu trinken. Hier kommt der Endspurt unseres gemeinsamen Abends, serviert mit einem Lächeln.
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1: Sommer in Oberfranken, 28 Grad im Schatten, die Sonne brutzelt und der Grill läuft heißer als das WLAN im Homeoffice. Zeit für unseren Ernährungstipp oder, wie wir es nennen, gesund bleiben, ohne auf Spaß zu verzichten. Fangen wir mit der goldenen Regel an. Wenn's draußen heiß ist, will der Körper vor allem eins: Flüssigkeit. Und nein, Bier zählt nicht zur Grundversorgung. Zumindest nicht laut Ernährungsmedizin. Laut fränkischer Lebenserfahrung wohl schon, aber das besprechen wir dann ein andermal. Also, Wasser, Schorlen, ungesüßter Tee, Hauptsache ihr bleibt cool. Und wer das Trinken gerne mal vergisst, folgender Trick: Immer ein Glas in Sichtweite stellen. Haha, oder? Nee, ernsthaft, das wirkt, das Auge trinkt nämlich mit. Beim Essen gilt, es muss nicht immer schwer und deftig sein. Eine bunte Schüssel mit Tomaten, Gurken, Melone und etwas Feta erfrischt mehr als jedes Drei-Gänge-Menü. Wer mutig ist, probiert Wassermelone mit Basilikum. Klingt verrückt, schmeckt aber wie Urlaub. Und noch was, wenn's zu heiß zum Kochen ist, kein schlechtes Gewissen. Ein kaltes Abendessen ist kein Zeichen von Faulheit, sondern von Intelligenz. Schließlich spart ihr Energie, Zeit und wahrscheinlich eine halbe Stunde Küchenhitzestau. Also, cool bleiben, leicht essen, viel trinken und wer schwitzt, darf auch mal ein Eis mehr essen. Das nennt man dann therapeutische Maßnahme. Das war unser sommerlicher Ernährungstipp für euch bei Netradio Oberfranken. Gesund, lecker und garantiert unverschwitzt.
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1: Der Sommer ist schon schön und manchmal auch schön heiß. Und wer dann rausgeht, hat das Gefühl, man läuft gerade durch eine Umluftfunktion. Aber keine Sorge, wir haben die besten Tipps, wie ihr in Kulmbach und Umgebung auch bei Hitze einen kühlen Kopf behaltet und dabei sogar Spaß habt. Tipp Nummer 1: Kühlung für Körper und Seele. Also ab ins Freibad Kulmbach. Da gibt's Wasser satt, Pommes in Griffweite und Schatten unterm Sonnenschirm. Wenn ihr es aber lieber natürlich wollt, der Badesee Trebgast ist das perfekte Ziel für alle, die schwimmen, chillen und hin und wieder mal eine Ente beneiden möchten. Tipp 2: Energie tanken, aber leicht. Wie wär's mit einem Stopp beim Eiscafé Venezia am Marktplatz? Ob Spaghetti-Eis, Kugel mit Cappuccino oder einfach kalte Limo, das ist kulinarische Klimaanlage für zwischendurch. Und sollte das Eis trotzdem zu schnell schmelzen, nenn's einfach interaktives Dessert. Tipp 3: Schattenspiele Deluxe. Wer Abkühlung sucht, ohne nass zu werden, spaziert hoch zu Plassenburg. Dort gibt's Wind, Geschichte und Aussicht, ganz ohne Sauna-Effekt. Oder ihr schlendert durch den Badhausgarten. Da gibt's genug grünes Dach, um auch bei Sonne gemütlich zu verweilen. Zum Beispiel mit Picknick oder Buch in der Hand. Und wer jetzt sagt, man könne bei Hitze nichts machen, dem sei gesagt, einfach abends auf den Kulmbacher Marktplatz setzen, Getränk in die Hand und Musik genießen. Man nennt das aktives Nichtstun und das ist im Sommer absolut erlaubt. Egal ob Eis, Wasser, Schatten, Kulmbach hält euch kühl. Bleibt locker, trinkt genug, cremt euch ein und genießt das Leben in der schönsten Sauna Bayerns. Das waren eure gute Laune Überlebenstipps für heiße Tage bei Netradio Oberfranken.

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1: Zeit für gute Nachrichten. Denn zwischen Schlagzeilen, Krisen und Katastrophen gibt's da draußen auch Dinge, bei denen man einfach nur lächeln muss. Hier kommen die Good News aus aller Welt. Starten wir mit Japan. Ein Supermarkt in Osaka hat damit begonnen, Kunden durch singende Einkaufskörbe zu begrüßen. Sobald man den Griff anfasst, ertönt ein fröhliches Arigato für ihren Einkauf, begleitet von Musik. Klingt nett, aber wehe, man hat den Korb 5 Minuten in der Hand und kauft nichts, dann wird er beleidigt und spielt traurige Geigen. In Neuseeland sorgt eine Schafherde derzeit für Aufsehen, oder besser gesagt für Verkehrschaos. Ein Farmer hat er seine Tiere frei laufen lassen, weil er vertrauensvolle Schafe habe, so sagt er. Ergebnis: 400 Tiere marschierten mitten durchs Dorf und laut Polizei haben sie sich vorbildlich an die Verkehrsregeln gehalten. Na, immerhin. Weiter nach Frankreich. Dort feiert ein kleines Dorf jährlich das sogenannte Festival der Baguette-Länge. Wer das längste Baguette backt, bekommt eine goldene Brotschaufel. Der Rekord dieses Jahr? Stolze 4,27 Meter. Oder wie der Bürgermeister sagte, ein Brot, das länger ist als unser Haushaltsplan. Und in Kanada wollte ein ehemaliger Pilot in den Ruhestand, aber eben stilvoll. Statt Party gab's einen letzten Flug mit einem Banner über seiner Stadt. Darauf stand: Ich bin jetzt offiziell im Landeanflug auf die Couch. Wir sagen: Sichere Landung, Herr Kapitän. Das waren die guten und lustigen News aus aller Welt, der Beweis, dass es da draußen nicht nur schlechte Nachrichten gibt. Also lächeln, locker bleiben und dran denken: Die Welt ist gar nicht so verrückt oder gerade deshalb so schön.
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1: Mit dem Sommer beginnt die Zeit, in der Asphalt weich wird, Klimaanlagen zu Helden erklärt werden und das Deo zum stillen Freund fürs Leben wird. Zeit für ein bisschen unnützes, aber wunderbar sommerliches Wissen. Rund um Wärme, Schwitzen und die kleinen Eigenheiten der heißen Jahreszeit. Fakt Nummer 1. Beim Schwitzen sind wir Menschen echte Weltmeister. Nirgendwo im Tierreich gibt es so viele Schweißdrüsen auf so wenig Fläche. Wir besitzen rund 2 Millionen davon, also quasi eingebaute Klimaanlagen in Stereo. Und das Beste, Schwitzen ist kein Zeichen von Unfitness, sondern von körperlicher Höchstleistung. Sprich, wer schwitzt, lebt aktiv und riecht ganz sicher nach Abenteuer. Fakt Nummer 2. Auch Pflanzen können schwitzen. Das nennt sich Transpiration. Blätter geben winzige Wassermengen ab, um kühl zu bleiben. Also, falls euer Basilikum schlapp macht, der will nicht sterben, der macht nur gerade Sommerurlaub. Fakt Nummer 3. Wusstet ihr, dass Männer und Frauen unterschiedlich schwitzen? Während Männer großflächig schwitzen, sind Frauen eher punktuell unterwegs. Deshalb heißt es bei uns, Männer haben den T-Shirt-Test, Frauen die Stirnstrategie. Aber je fitter man ist, desto schneller beginnt der Körper zu schwitzen. Das ist kein Zeichen von Faulheit, sondern von Effizienz. Also, wer bei 30 Grad glänzt, hat einfach einen gut trainierten Thermostat. Fakt Nummer 4. Der heißeste Ort auf der Erde ist Death Valley in Kalifornien. Dort wurden sage und schreibe 56,7 Grad gemessen. Bei uns würden da vermutlich die Bänder vom Bier festschmelzen und der Bäcker würde freiwillig

im Kühlhaus arbeiten. Fakt Nummer 5. Sonnencreme hat ein Ablaufdatum. Wer sich also dieses Jahr mit der Tube vom letzten Urlaub auf Mallorca einschmiert, cremt sich möglicherweise nur nostalgisch ein. Also bitte prüfen, sonst seid ihr am Ende nicht braun, sondern Hummerrot Deluxe. Fakt 6 und was kaum jemand weiß, euer Gehirn kühlt sich selbst und zwar über die Nase. Beim Einatmen wird kühle Luft durch feine Gefäße geleitet, die das Hirn etwas absenken. Darum funktionieren hitzebedingte Ausreden aller »Ich denk heute nicht klar« tatsächlich. Euer Kopf hat einfach Hitze frei. Fakt 7. Wusstet ihr, in der Antike badeten die Römer nicht nur in Thermen, sondern tranken auch warmes Wasser im Sommer, um nicht zu frieren? Das nennt man dann wohl antike Logik. Aber mal im Ernst, wer lauwarm trinkt, schwitzt tatsächlich weniger. Auch wenn es irgendwie gegen die innere Logik von Eistee und Biergarten spricht. Zum Schluss noch was fürs Herz. Oder besser, fürs Handtuch. Wer bei Hitze einen kalten Waschlappen in den Nacken legt, kühlt sich effektiver als mit einem Ventilator. Klar, der wirkt weniger spektakulär. Keine Windmaschine, keine wehenden Haare, nur Effektivität in feuchtem Format. Das war's, also trinkt genug, schwitzt mit Würde und seht's sportlich. Schwitzen ist nämlich nichts anderes als der Applaus des Körpers für gutes Temperaturmanagement. Das war euer sommerliches, unnützes Wissen bei NetRadio Oberfranken. Erfrischend, sinnlos und garantiert schweißtreibend informativ.

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2: Und das war's für heute bei der Netradio Oberfranken Spätschicht mit Sherin. 4 Stunden neigen sich dem Ende zu. 4 Stunden voller Musik, Lachen, Geschichten, kurioser Fakten und der einen oder anderen schweißtreibenden Sommerweisheit.

Ob ihr von Anfang an dabei wart oder gerade erst reingeschaltet habt, ist irrelevant. Ich find's schön, dass ihr diesen Abend mit uns verbracht habt. Und egal, ob ihr jetzt noch unterwegs seid, schon im Liegestuhl liegt oder euch aufs Feierabendeis freut, nehmt die gute Stimmung einfach mit. Denn das Leben ist zu schön, um es im Schatten stehen zu lassen. Denkt dran, trinken nicht vergessen, lächeln nicht verlernen und falls euch morgen jemand nervt, stellt euch einfach vor, die Person, die dabei wart oder gerade erst reingeschaltet habt, ist irrelevant. Ich find's schön, dass ihr diesen Abend mit uns verbracht habt. Und egal, ob ihr jetzt noch unterwegs seid, schon im Liegestuhl liegt oder euch aufs Feierabendeis freut, nehmt die gute Stimmung einfach mit. Denn das Leben ist zu schön, um es im Schatten stehen zu lassen.

0: Ich bin die Shirin, sage danke fürs Dabeisein und wünsche euch einen wunderschönen Abend. Schlaft gut und träumt leise.
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2: Ich bin Hendrik Daum. Bundesgesundheitsministerin Warken sieht nach dem Ebola-Ausbruch in der Demokratischen Republik Kongo derzeit hier bei uns keinen Handlungsbedarf. Das Risiko hierzulande sei äußerst gering, sagte die CDU-Politikerin in der ARD. Eine weltweite Ebola-Pandemie halte sie für nahezu ausgeschlossen. Die WHO hatte wegen des Ausbruchs eine internationale Gesundheitsnotlage ausgerufen. Der Präsident des Deutschen Roten Kreuzes, Gröhe, fordert Milliarden Euro zusätzlich für den Zivil- und Bevölkerungsschutz. Auslöser sind die wachsenden Sicherheitsrisiken. Gröhe sagte der SZ, wenn die Bundesregierung mit einem Angriffsszenario auf die NATO 2029 rechne, dann müsse sie den Schutz der Bevölkerung erst recht heute angehen und nicht erst morgen. Der Saurüsselkopf in den Chiemgauer Bergen bleibt nach dem wochenlangen Waldbrand weiterhin gesperrt. Die Polizei hat mit Wärmebildkameras verborgene Glutnester entdeckt. Auch der Regen hat diese nicht komplett gelöscht. Glutnester können demnach im Inneren dicker Bäume oder Wurzelstöcke teils auch unter der Erde verborgen sein. Das Betretungsverbot wird überwacht. In der zweiten Fußball-Bundesliga hat Fürth weiter die Chance auf den Klassenerhalt. Am letzten Spieltag gewann das Kleeblatt 3:0 gegen Düsseldorf und sicherte sich so die Abstiegsrelegation. Für die Fortuna hingegen geht's runter in Liga 3. Den Aufstiegsrelegationsrang wiederum belegte Paderborn, weil Nürnberg parallel in Hannover 3:3 spielte und Hannover so nur auf Rang 4 landete. Elversberg spielt nach einem 3:0 gegen Münster erstmals in der ersten Bundesliga.
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2: Ich bin Hendrik Daum. Bundesgesundheitsministerin Warken sieht nach dem Ebola-Ausbruch in der Demokratischen Republik Kongo derzeit hier bei uns keinen Handlungsbedarf. Das Risiko hierzulande sei äußerst gering, sagte die CDU-Politikerin in der ARD. Eine weltweite Ebola-Pandemie halte sie für nahezu ausgeschlossen. Die WHO hatte wegen des Ausbruchs eine internationale Gesundheitsnotlage ausgerufen. Der Präsident des Deutschen Roten Kreuzes, Gröhe, fordert Milliarden Euro zusätzlich für den Zivil- und Bevölkerungsschutz. Auslöser sind die wachsenden Sicherheitsrisiken. Gröhe sagte der SZ, wenn die Bundesregierung mit einem Angriffsszenario auf die NATO 2029 rechne, dann müsse sie den Schutz der Bevölkerung erst recht heute angehen und nicht erst morgen. Der Saurüsselkopf in den Chiemgauer Bergen bleibt nach dem wochenlangen Waldbrand weiterhin gesperrt. Die Polizei hat mit Wärmebildkameras verborgene Glutnester entdeckt. Auch der Regen hat diese nicht komplett gelöscht. Glutnester können demnach im Inneren dicker Bäume oder Wurzelstöcke teils auch unter der Erde verborgen sein. Das Betretungsverbot wird überwacht. In der zweiten Fußball-Bundesliga hat Fürth weiter die Chance auf den Klassenerhalt. Am letzten Spieltag gewann das Kleeblatt 3:0 gegen Düsseldorf und sicherte sich so die Abstiegsrelegation. Für die Fortuna hingegen geht's runter in Liga 3. Den Aufstiegsrelegationsrang wiederum belegte Paderborn, weil Nürnberg parallel in Hannover 3:3 spielte und Hannover so nur auf Rang 4 landete. Elversberg spielt nach einem 3:0 gegen Münster erstmals in der ersten Bundesliga.
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2: Ich bin Hendrik Daum. US-Präsident Trump hat dem Iran noch einmal gedroht, das Land vollständig zu zerstören. Trump schrieb auf Social Media, für den Iran ticke jetzt die Uhr. Es solle sich schnell bewegen, ansonsten werde so wörtlich nichts mehr übrig bleiben. Seit Anfang April gilt in dem Krieg eine von Trump zuletzt einseitig verlängerte Waffenruhe. Diese wird aber immer wieder gebrochen. Gleichzeitig kommen diplomatische Gespräche kaum voran. Bundesgesundheitsministerin Warken sieht nach dem schweren Ebola-Ausbruch in der Demokratischen Republik Kongo derzeit keinen Handlungsbedarf in Deutschland. Hierzulande sei das Risiko als äußerst gering einzuschätzen, sagte Warken am Abend in der ARD. Mehr von Tine Klimach.
3: Die WHO hat wegen Ebola den internationalen Gesundheitsalarm ausgerufen. Im Kongo hat sich eine seltene Variante des Virus ausgebreitet, für die es weder einen Impfstoff noch eine Therapie gibt. Eine Ausbreitung ist damit schwer einzudämmen. Aber dass es eine weltweite Pandemie geben wird, hält Ministerin Warken für nahezu ausgeschlossen.
2: In Würzburg ist der 104. Katholikentag mit einem Appell für ein mutiges kirchliches Engagement für Frieden zu Ende gegangen. Der Vorsitzende der Deutschen Bischofskonferenz Wilmer sagte während des Abschlussgottesdienstes, eine Kirche, die hinausgeht, die Brandherde löschen will, wird vielleicht angegriffen, vielleicht auch missverstanden, aber sie wird leuchten. In der zweiten Fußball-Bundesliga hat Fürth weiter die Chance auf den Klassenerhalt. Am letzten Spieltag gewann das Kleeblatt 3:0 gegen Düsseldorf und sicherte sich so die Abstiegsrelegation. Für die Fortuna dagegen geht's runter in Liga 3.
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2: Ich bin Hendrik Daum. US-Präsident Trump hat dem Iran noch einmal gedroht, das Land vollständig zu zerstören. Trump schrieb auf Social Media, für den Iran ticke jetzt die Uhr. Es solle sich schnell bewegen, ansonsten werde so wörtlich nichts mehr übrig bleiben. Seit Anfang April gilt in dem Krieg eine von Trump zuletzt einseitig verlängerte Waffenruhe. Diese wird aber immer wieder gebrochen. Gleichzeitig kommen diplomatische Gespräche kaum voran. Bundesgesundheitsministerin Warken sieht nach dem schweren Ebola-Ausbruch in der Demokratischen Republik Kongo derzeit keinen Handlungsbedarf in Deutschland. Hierzulande sei das Risiko als äußerst gering einzuschätzen, sagte Warken am Abend in der ARD. Mehr von Tine Klimach.
3: Die WHO hat wegen Ebola den internationalen Gesundheitsalarm ausgerufen. Im Kongo hat sich eine seltene Variante des Virus ausgebreitet, für die es weder einen Impfstoff noch eine Therapie gibt. Eine Ausbreitung ist damit schwer einzudämmen. Aber dass es eine weltweite Pandemie geben wird, hält Ministerin Warken für nahezu ausgeschlossen.
2: In Würzburg ist der 104. Katholikentag mit einem Appell für ein mutiges kirchliches Engagement für Frieden zu Ende gegangen. Der Vorsitzende der Deutschen Bischofskonferenz Wilmer sagte während des Abschlussgottesdienstes, eine Kirche, die hinausgeht, die Brandherde löschen will, wird vielleicht angegriffen, vielleicht auch missverstanden, aber sie wird leuchten. In der zweiten Fußball-Bundesliga hat Fürth weiter die Chance auf den Klassenerhalt. Am letzten Spieltag gewann das Kleeblatt 3:0 gegen Düsseldorf und sicherte sich so die Abstiegsrelegation. Für die Fortuna dagegen geht's runter in Liga 3.
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2: Ich bin Hendrik Daum. US-Präsident Trump hat dem Iran noch einmal gedroht, das Land vollständig zu zerstören. Trump schrieb auf Social Media, für den Iran ticke jetzt die Uhr. Es solle sich schnell bewegen, ansonsten werde so wörtlich nichts mehr übrig bleiben. Seit Anfang April gilt in dem Krieg eine von Trump zuletzt einseitig verlängerte Waffenruhe. Diese wird aber immer wieder gebrochen. Gleichzeitig kommen diplomatische Gespräche kaum voran. Bundesgesundheitsministerin Warken sieht nach dem Ebola-Ausbruch in der Demokratischen Republik Kongo derzeit hier bei uns keinen Handlungsbedarf. Das Risiko hierzulande sei äußerst gering, sagte die CDU-Politikerin in der ARD. Eine weltweite Ebola-Pandemie halte sie für nahezu ausgeschlossen. Die WHO hatte wegen des Ausbruchs eine internationale Gesundheitsnotlage ausgerufen. Der Saurüsselkopf in den Chiemgauer Bergen bleibt nach dem wochenlangen Waldbrand weiterhin gesperrt. Die Polizei hat mit Wärmebildkameras verborgene Glutnester entdeckt. Auch der Regen hat diese nicht komplett gelöscht. Glutnester können demnach im Inneren dicker Bäume oder Wurzelstöcke teils auch unter der Erde verborgen sein. Das Betretungsverbot wird überwacht. 2 Niederlagen, 0 Punkte.

0: Das ist die bittere Bilanz der deutschen Eishockey-Nationalmannschaft nach den ersten beiden Gruppenspielen bei der WM in der Schweiz. Das setzt das deutsche Team jetzt früh unter Druck. Pia Wegner berichtet.
1: Bisher läuft die WM alles andere als gut für das deutsche Team. Nach der 1:3 Auftaktniederlage gegen Finnland ging auch die Partie gegen Lettland verloren, nämlich mit 0:2. Und dabei waren die Letten eigentlich eine der Nationen, gegen die Deutschland hätte punkten müssen. So muss jetzt mindestens ein Sieg gegen einen der großen Gruppengegner, also die USA oder Gastgeber Schweiz, her.
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2: Ich bin Hendrik Daum. US-Präsident Trump hat dem Iran noch einmal gedroht, das Land vollständig zu zerstören. Trump schrieb auf Social Media, für den Iran ticke jetzt die Uhr. Es solle sich schnell bewegen, ansonsten werde so wörtlich nichts mehr übrig bleiben. Seit Anfang April gilt in dem Krieg eine von Trump zuletzt einseitig verlängerte Waffenruhe. Diese wird aber immer wieder gebrochen. Gleichzeitig kommen diplomatische Gespräche kaum voran. Bundesgesundheitsministerin Warken sieht nach dem Ebola-Ausbruch in der Demokratischen Republik Kongo derzeit hier bei uns keinen Handlungsbedarf. Das Risiko hierzulande sei äußerst gering, sagte die CDU-Politikerin in der ARD. Eine weltweite Ebola-Pandemie halte sie für nahezu ausgeschlossen. Die WHO hatte wegen des Ausbruchs eine internationale Gesundheitsnotlage ausgerufen. Der Saurüsselkopf in den Chiemgauer Bergen bleibt nach dem wochenlangen Waldbrand weiterhin gesperrt. Die Polizei hat mit Wärmebildkameras verborgene Glutnester entdeckt. Auch der Regen hat diese nicht komplett gelöscht. Glutnester können demnach im Inneren dicker Bäume oder Wurzelstöcke teils auch unter der Erde verborgen sein. Das Betretungsverbot wird überwacht. 2 Niederlagen, 0 Punkte. Das ist die bittere Bilanz der deutschen Eishockey-Nationalmannschaft nach den ersten beiden Gruppenspielen bei der WM in der Schweiz. Das setzt das deutsche Team jetzt früh unter Druck. Pia Wegner berichtet.
3: Bisher läuft die WM alles andere als gut für das deutsche Team. Nach der 1:3 Auftaktniederlage gegen Finnland ging auch die Partie gegen Lettland verloren, nämlich mit 0:2. Und dabei waren die Letten eigentlich eine der Nationen, gegen die Deutschland hätte punkten müssen. So muss jetzt mindestens ein Sieg gegen einen der großen Gruppengegner, also die USA oder Gastgeber Schweiz, her.
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2: Ich bin Hendrik Daum. CSU-Chef Söder spricht sich klar gegen eine Erhöhung der Mehrwertsteuer aus. Er halte das in Zeiten hoher Inflation für das völlig falsche Signal, sagte Söder am Abend in der ARD. Stattdessen zeigt er sich offen für pauschale Kürzungen bei Subventionen und für eine Erhöhung der Reichensteuer, allerdings nur im Rahmen einer großen Einkommensteuerreform. Eine Anhebung des Spitzensteuersatzes oder der Erbschaftssteuer lehnt Söder ab. Bundesgesundheitsministerin Waken sieht nach dem schweren Ebola-Ausbruch in der Demokratischen Republik Kongo derzeit keinen Handlungsbedarf in Deutschland. Hierzulande sei das Risiko als äußerst gering einzuschätzen, sagte Waken. Mehr von Tine Klimach.
3: Die WHO hat wegen Ebola den internationalen Gesundheitsalarm ausgerufen. Im Kongo hat sich eine seltene Variante des Virus ausgebreitet, für die es weder einen Impfstoff noch eine Therapie gibt. Eine Ausbreitung ist damit schwer einzudämmen. Aber dass es eine weltweite Pandemie geben wird, hält Ministerin Waken für nahezu ausgeschlossen.
2: In Würzburg ist der 104. Katholikentag mit einem Appell für ein mutiges kirchliches Engagement für Frieden zu Ende gegangen. Der Vorsitzende der Deutschen Bischofskonferenz Wilmer sagte während des Abschlussgottesdienstes, eine Kirche, die hinausgeht, die Brandherde löschen will, wird vielleicht angegriffen oder vielleicht missverstanden, aber sie wird leuchten. In der zweiten Fußball-Bundesliga hat Fürth weiter die

0: Chance auf den Klassenerhalt. Am letzten Spieltag gewann das Kleeblatt 3:0 gegen Düsseldorf und sicherte sich so die Abstiegsrelegation. Für die Fortuna dagegen geht's jetzt runter in Liga 3.
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2: Ich bin Hendrik Daum. CSU-Chef Söder spricht sich klar gegen eine Erhöhung der Mehrwertsteuer aus. Er halte das in Zeiten hoher Inflation für das völlig falsche Signal, sagte Söder am Abend in der ARD. Stattdessen zeigt er sich offen für pauschale Kürzungen bei Subventionen und für eine Erhöhung der Reichensteuer, allerdings nur im Rahmen einer großen Einkommensteuerreform. Eine Anhebung des Spitzensteuersatzes oder der Erbschaftssteuer lehnt Söder ab. Bundesgesundheitsministerin Waken sieht nach dem schweren Ebola-Ausbruch in der Demokratischen Republik Kongo derzeit keinen Handlungsbedarf in Deutschland. Hierzulande sei das Risiko als äußerst gering einzuschätzen, sagte Waken. Mehr von Tine Klimach.
3: Die WHO hat wegen Ebola den internationalen Gesundheitsalarm ausgerufen. Im Kongo hat sich eine seltene Variante des Virus ausgebreitet, für die es weder einen Impfstoff noch eine Therapie gibt. Eine Ausbreitung ist damit schwer einzudämmen. Aber dass es eine weltweite Pandemie geben wird, hält Ministerin Waken für nahezu ausgeschlossen.
2: In Würzburg ist der 104. Katholikentag mit einem Appell für ein mutiges kirchliches Engagement für Frieden zu Ende gegangen. Der Vorsitzende der Deutschen Bischofskonferenz Wilmer sagte während des Abschlussgottesdienstes,

0: Eine Kirche, die hinausgeht, die Brandherde löschen will, wird vielleicht angegriffen oder vielleicht missverstanden, aber sie wird leuchten. In der zweiten Fußball-Bundesliga hat Fürth weiter die Chance auf den Klassenerhalt. Am letzten Spieltag gewann das Kleeblatt 3:0 gegen Düsseldorf und sicherte sich so die Abstiegsrelegation. Für die Fortuna dagegen geht's jetzt runter in Liga 3.
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2: Ich bin Hendrik Daum. Bundesgesundheitsministerin Warken sieht nach dem Ebola-Ausbruch in der Demokratischen Republik Kongo derzeit hier bei uns keinen Handlungsbedarf. Das Risiko hierzulande sei äußerst gering, sagte die CDU-Politikerin in der ARD. Eine weltweite Ebola-Pandemie halte sie für nahezu ausgeschlossen. Der Saurüsselkopf in den Chiemgauer Bergen bleibt nach dem wochenlangen Waldbrand weiterhin gesperrt, denn die Polizei hat mit Wärmebildkameras verborgene Glutnester entdeckt. Auch der Regen hat diese nicht komplett gelöscht. Glutnester können demnach im Inneren dicker Bäume oder Wurzelstöcke, teils auch unter der Erde verborgen sein. Das Betretungsverbot wird überwacht. In Österreich ist es zu einer tödlichen Kuhattacke auf eine Wanderin gekommen. Laut Polizei wurde eine 67-Jährige von mehreren Kühen auf einer Weide angegriffen und tödlich verletzt. Der Vorfall ereignete sich in der Region Lienz in Osttirol. In Wandergebieten in den Alpen ereignen sich immer wieder Kuhangriffe. Oft haben die Wanderer in diesen Fällen einen Hund dabei und die Kühe reagieren darauf, denn sie wollen ihre Jungtiere beschützen. 2 Niederlagen, 0 Punkte. Das ist die bittere Bilanz der deutschen Eishockey-Nationalmannschaft nach den ersten beiden Gruppenspielen bei der WM in der Schweiz. Das setzt das deutsche Team jetzt früh unter Druck. Pia Wegner berichtet.
3: Bisher läuft die WM alles andere als gut für das deutsche Team. Nach der 1:3 Auftaktniederlage gegen Finnland ging auch die Partie gegen Lettland verloren, nämlich mit 0:2. Und dabei waren die Letten eigentlich eine der Nationen, gegen die Deutschland hätte punkten müssen. So muss jetzt mindestens ein Sieg gegen einen der großen Gruppengegner, also die USA oder Gastgeber Schweiz, her.
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